0: Gott.
1: Wir werden Püppi nie vergessen. Oh. Aber wir müssen aus diesem verfluchten System raus. Ah! Rick. Dreh um. Tu's für sie.
0: Sie ist tot, Hubert. Sie ist tot.
1: Ich weiß. Aber wir leben.
0: Und wie?
1: So gut wir können.
2: Sprung in den Hyperraum wird eingeleitet.
0: Evie. Es tut mir so leid. Vergib mir.
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0: kein Weg zurück. Sie schlug die Augen auf und blickte in ein Meer von Blüten, in dem sie lag. Ein sanfter Bach plätscherte ganz in der Nähe, während eine warme Sonne über ihr an einem Sommerhimmel schien und sich auf ihrem Körper brach.
1: Hallo, Evi. Es tut mir leid, wenn ich dich erschreckt habe. Freut mich, dich kennenzulernen.
2: Wer bist du?
0: Sie hörten Rick Future, Episode 19. Kein Weg zurück.

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3: Was bisher geschah?
4: Vielleicht sind ihre Funksysteme ausgefallen oder die Besatzung ist gestorben.
5: Dennoch ist ihr Vorhaben unverantwortlich. Denken Sie nur an den Funkspruch, den wir vor dem letzten Angriff erhalten haben.
4: Ganz genau.
5: Und unsere Scanner sind nicht in der Lage, Informationen über das Innere des Schiffes zu bekommen.
4: Darum will ich wissen, was da vor sich geht. Könnt ihr uns verstehen?
6: Versuche mich nicht zu wehren, Fordianer.
7: Was ist mit Huggins? Wo steckt er?
8: Huggins ließ sich nicht davon abbringen, das Schiff zu untersuchen. Ich ist im Übrigen auf unsere Kontaktversuche nicht reagierte.
9: Was ist dann passiert?
7: Es liegt auf der Hand. Sie haben ihn geschnappt. Verdammt.
8: Bitte kommen Sie sofort zu mir.
7: Sind schon auf dem Weg.
6: Du enthältst wichtige Informationen.
4: Aha. Warum habt ihr unsere Außenposten angegriffen?
6: Um zu wachsen. Das ist unser Auftrag.
7: Evie, du und Garland werdet versuchen, eine Lücke in der Außenhülle des Schiffes zu finden. Hubert, wir beide docken derweil mit der Eric an und klopfen an die Vordertür.
6: Willkommen!
7: Was wollt ihr von uns? Warum lasst ihr uns am Leben?
10: Bringt ihn zu mir.
6: Ich wusste doch, dass wir uns sehr bald wiedersehen würden. Rick Future.
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0: Ja gut, ganz ruhig. Das ist nur der Wind. Und die ganzen Toxine da drin. So ist gut. Schlaf weiter. Liberty. Wer immer diese Felskugel getauft hat, muss einen kranken Sinn für Humor gehabt haben. Wird Zeit, dass wir von ihr wegkommen. Hörst du mir überhaupt zu?
1: Oh, tut mir leid, Cassie. Ich war gerade... Ich meine, ich habe mir die neuen Scans von der Maschine angesehen. Ich habe das Gefühl, jedes Mal, wenn wir so kurz davor sind, zu begreifen, wie das verdammte Ding funktioniert, schreibt es seine eigenen physikalischen Gesetze komplett um.
0: Ich kann es nicht mehr ertragen.
1: Rate mal, wer noch?
0: Ich meinte diese Welt. Diese Giftstürme da draußen.
1: Keine Sorge, laut Meteoscan hat sich der Sturm bald ausgetobt.
0: Bis der nächste kommt. Und der nächste. Wir können nicht länger hierbleiben, Lloyd.
1: Was meinst du damit?
0: Dass wir lange genug im 10. Kreis der Hölle geblieben sind. Solid braucht eine richtige Welt, auf der er aufwachsen kann. Nicht dieser Albtraum hier.
1: Wir sind das...
0: Ich brauche eine richtige Welt.
1: Wir können die Maschine nicht transportieren.
0: Dann lassen wir das Scheißding eben hier.
1: Ja klar. Wir lassen einen der größten archäologischen Funde aller Zeiten einfach hier und buddeln ihn wieder ein.
0: Ganz genau.
1: Oh, Cassie, unsere Arbeit hier ist wichtig, verdammt nochmal. Wenn wir das Zeitfeld aktivieren...
0: Dann was? Frisst es nur noch mehr von unserer Lebenszeit auf? Es geht nicht mehr nur um dich und mich, Lloyd.
1: Meinst du, ich hab das vergessen?
0: Ganz ehrlich? Ja.
1: Blödsinn.
0: Manchmal glaube ich, irgendwelche Scans sind für dich interessanter als dein eigener Sohn.
1: Das ist Blödsinn und du weißt das.
0: Das weiß ich nicht mehr. Lass uns von hier fortgehen, Lloyd. Irgendwohin, wo die Sonne...
1: Du verstehst das nicht! Ach, Solid ist...
0: Du bist von diesem verfluchten Ding völlig besessen. Merkst du das nicht?
1: Es tut mir so leid. Glaubst du, ich will, dass unser Sohn in diesem Albtraum hier aufwächst? Unter lauter Zylkonianern? Aber diese Maschine, wenn wir das hinkriegen, wird es ihm niemals an irgendetwas mangeln. Oder uns. Ein Monat, Cassie. Gib mir nur noch einen Monat. Dann gehen wir fort von hier. Versprochen. Also, was denkst du?
0: Ich fürchte, das wird kein gutes Ende nehmen. Ich meine, das war's. Wir haben genug gewartet.
2: Willst du sie wirklich im Stich lassen und fliehen?
0: Du kennst mich wirklich nicht sehr gut. Ich werde die Eric so programmieren, dass sie sich bereithält.
2: Und was ist mit Ricks Befehl?
0: Scheiß auf Ricks Befehl.
2: Sehr gut. Ich komme mit dir.
0: Nein.
2: Du wirst Hilfe brauchen. Ich bin ein Krieger.
0: Solid.
2: Das heißt, ich war es.
0: Es wird gefährlich werden.
2: Genau deswegen habe ich es ja gesagt. Du wirst jede Hilfe brauchen, die du kriegen kannst.
0: Nein, ich will nicht, dass dir etwas passiert.
2: Aber...
0: Du hast mich gehört. Ich kann dich nicht auch noch verlieren.
2: Ich war nicht dabei, als Vater starb.
0: Solid.
2: Als die Grünhäute ihn getötet haben, war ich nicht da, um ihm beizustehen. Egal, was du sagst, ich komme mit dir.
0: Du bist echt ein verdammter Dickschädel, weißt du das?
2: Genau wie du.
0: Aber bleib immer dicht hinter mir und tu nur das, was ich dir sage.
2: Das werde ich.
0: Vielleicht können wir ihnen tatsächlich helfen. Und wenn nicht, sind wir zumindest zusammen.
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0: Das Versprechen.
1: Ruli Khan. Boah, wie ich diese Stimme hasse.
2: Lang nicht mehr gesehen.
1: Nicht wahr? Als ich erfuhr, dass du in der Nähe bist, konnte ich nicht widerstehen.
3: Diesem Mistkerl bin ich fast draufgegangen.
2: Was hast du mit diesen Viechern zu schaffen?
1: Die Droom sind meine treuen Diener. Unaufhaltsam und loyal bis in den Tod.
4: Dein Wille geschehe, großer Gott.
1: Sie werden mir dabei helfen, ihr Imperium von der Bildfläche der Galaxis zu fliehen. Captain Huggins.
5: Stellen Sie sich das mal nicht so einfach vor. Wir werden uns schon zu wehren wissen.
1: Ein tragischer Irrtum. Wie Sie bald erkennen werden, ist mein Einfluss sehr viel größer, als Sie es sich vorstellen können.
2: Dieses Schiff war doch nur ein Lockvogel, oder?
3: Tja.
2: Um Huggins an Bord zu kriegen und Informationen über den Widerstand aus ihm herauszupressen.
1: In dieser Galaxis geschieht wenig, das sich meiner Kenntnis entzieht. Ich weiß weit mehr über dich, als du ahnst.
2: Aber woher hattest du all diese na klar. Du hast einen Spion im Sicherheitsdienst, richtig?
5: Niemals.
1: Ich habe etwas sehr viel Bedeutenderes als das auf meiner Seite.
2: Er meint den Rat.
5: Was?
3: Verdammt.
2: Na klar. Deswegen haben sie nichts unternommen.
5: Oh, große Galaxis.
1: Ihr seht also, jeder Widerstand ist zwecklos. Der intergalaktische Sicherheitsdienst unterliegt meiner Kontrolle. Und bald auch der Rest der Galaxis.
2: Oh, Scheiße.
4: Der Schwarm ist bereit für den Angriff und erreicht uns in Kürze.
1: Können wir unseren Gästen einen kleinen Ausblick auf das bevorstehende Schauspiel? Es wäre mir eine Freude gewesen, Sie zu meinen Vasallen zu zählen, Captain Huggins.
5: Ich würde eher sterben, als Ihnen und Ihren Druhunen zu helfen.
1: Sie werden beides tun, und das früher, als es Ihnen lieb ist. Aktiviert die Außenansicht.
6: Sie sahen Captain Forlips Schlachtschiff und die zwei kleineren Kampfschiffe, die direkt dahinter schwebten.
1: Nun erlebt die wahre Größe meiner Macht.
7: Ich habe das Gefühl, diese Gänge nehmen überhaupt kein Ende.
8: Dort vorne ist eine Öffnung. Wir sind gleich da.
7: So etwas wie dieses Schiff habe ich wirklich noch nie gesehen.
8: Ich habe auch keinen Eintrag darüber in unserer Datenbank finden können.
7: Als wäre dieses Schiff ein lebendiger Organismus oder so.
8: So, hier ist es.
7: Und was jetzt?
8: Jetzt warten wir. Irgendwann wird schon einer von denen vorbeikommen. Von hier aus kann ich meinen Scanner gut einsetzen. Und dann wissen wir ganz sicher mehr.
7: Ah, wenigstens scheint in dieser Beziehung das Glück auf unserer Seite zu sein.
8: Still jetzt.

0: Und?
1: Das verstehe ich nicht.
0: Hat's geklappt?
1: Mein Scanner kommt nicht durch. Als würden sie meine Sensoren ablocken. Das habe ich noch nie erlebt.
0: Hey, er kommt zurück.
1: Psst. Nicht

0: Erwägung.
1: Oh, verdammt, er muss uns doch bemerkt haben.
2: Schnell, zurück!
1: Oh, scheiße.
2: Marlin!
0: Wir haben keine Möglichkeit, so angelaufen.
2: Bleib zurück!
1: Das war knapp.
2: Ich aktiviere meinen Augenlaser.

0: Heilige.
1: Ich glaube, das war's.
0: Was ist das denn?
2: Aus den Überresten des Torsos wand sich ein ölig glänzender, blutroter Leib hervor. Suchend wankte der augenlose Kopf der Kreatur hin und her. Dann teilte sich das dampfende Fleisch zu einem Maul und entblößte unzählige Reihen winziger Zähne.
1: Lass mich mal kurz scannen. Dieser Wurm besteht zum größten Teil aus Nervenzellen, die zu einem komplexen Netzwerk verschaltet sind.
0: Was?
1: Wie in einem Gehirn, bloß dass es den ganzen Körper durchzieht. Ich kann auch noch Reste eines Verdauungssystems erkennen, allerdings völlig verkümmert. Genaueres kann ich im Moment nicht sagen.
0: Sorry, aber wir können nicht riskieren, dass dieses Vieh irgendwie die anderen Würmchen alarmiert.
1: Ja, du hast recht.
0: Da sollten wir schnell sehen, dass wir weiterkommen.
1: Warte, lass mich noch schnell den Anzug ansehen.
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4: Wir versuchen es in dem Korridor dort.
0: Dieses Schiff.
4: Was?
0: Es ist, als würde es uns beobachten.
4: Es scheint irgendeine Form von Biotech zu sein. So etwas habe ich zum letzten Mal in den Ruinen von Nemerian 4 gesehen.
5: Warst du auf vielen anderen Welten?
4: Dein Vater und ich, wir wollten die Galaxis sehen. Alte Kulturen erforschen. Dinge entdecken, die vorher niemand entdeckt hat.
5: Es muss sehr aufregend gewesen sein.
4: Ziemlich. Aber weißt du, was das größte Abenteuer von allen war?
5: Was?
4: Dich zur Welt zu bringen.
5: Ich wünschte, du wärst bei mir gewesen. Damals. Zusammen mit Vater. Und Pryken und...
4: Glaub mir. Ich habe in der halben Milchstraße nach einem Weg gesucht, wieder zu euch zu kommen.
5: Ich dachte immer, ich hätte meine Tapferkeit von Vater, aber ich habe sie von euch beiden.
4: Salad.
5: Nachdem er gegangen ist, ich war so allein.
4: Es tut mir so leid. Trotz allem, was geschehen ist, ich vermisse ihn genauso. Aber wenigstens habe ich dich gefunden. Ich kann dir nicht sagen, wie viel mir das bedeutet. Salad, bitte hör mir zu. Wenn wir das hier hinter uns haben, lass uns irgendwo hingehen. Lass uns von vorne anfangen. Als Familie.
5: Das würde mir sehr gefallen. Mutter.
4: Verdammt.
5: Was ist das?
4: Philips Countdown ist bei...
5: Still! Was? Da kommt etwas!
4: Aber...
5: Vertrau mir!
4: Ich hör nichts.
5: Sie kommen. Von dort!
4: Lauf!
6: Legt eure Waffen nieder! Wir haben keine Möglichkeit zur Flucht!
4: Ja! Habe ich alles schon mal gehört.
5: Mutter!
4: Oh Gott! Verdammt!
6: Legt eure Waffen nieder!
4: Leck mich!
5: Mutter! Geht es dir gut?
4: In Arm!
6: Lass deine Waffe fallen!
5: Zurück!
6: Oder wir werden deine Begleiterin töten müssen!
5: Ihr Verfluchten!
6: Deine Waffe fallen lassen!
4: Salad.
5: Hab keine Angst!
6: Sperrt sie in die Kammer!
7: So befehlen!
5: Alles gut!
6: Schweigt jetzt!
1: Stopp! Vorsicht! Geh in Deckung!
0: Alles klar!
1: Kann sein, dass da drin noch mehr von denen lauern. Gut.
8: Oh.
0: Und?
2: Der Raum war durchzogen von langen, durchsichtigen Röhren, in denen sich pulsierend eine dunkle und dickflüssige Masse bewegte.
0: Was ist das denn?
2: Zahlreiche Kabel führten aus den Wänden zu bizarr geformten Geräten und flackernden Displays.
1: Diese Symbole habe ich schon mal gesehen.
0: Wovon sprichst du denn da?
1: Sie werden in einem anderen Spektrum dargestellt, als deine Augen erfassen können.
0: Das ist schlecht, oder?
1: Wenn die Lot irgendwas mit diesen Kriegern zu tun haben, muss ich mehr darüber erfahren.
0: Hey, was machst du denn da?
1: Ich will mich mit ihrem Datennetz koppeln. Der direkte Zugriff ist die einzige Möglichkeit.
0: Und wie willst du das genau anstellen?
1: Diese Datenstränge liegen komplett frei. Die Informationen fließen direkt hier durch. Irgendwie muss ich da rankommen.
0: Evi, lass das lieber bleiben.
2: Einem inneren Impuls folgend, legte Evi ihre Finger auf den Datenstrang. Ein Kribbeln. Etwas bewegte sich unter ihrer Berührung. Erschrocken zuckte sie zurück und erkannte silbrige Fäden, die sich von ihren Fingerspitzen zu den Kabeln gebildet hatten.
0: Ach, schöne Scheiße.
2: Sie spürte es.
1: Die Verbindung ist hergestellt. Ich kann sie spüren. Sie versucht, mich aus ihrem System zu verdrängen.
0: Sie? Wer denn?
1: Sie ist das Herz dieses Schiffes. Nein, sie ist das Schiff. Nein. Oh nein. Ich weiß es. Er.
6: Die wahre Größe meiner Macht.
1: Runikan!
0: Damit zu tun.
1: Sie sind eine Sklave. Sie haben Angst vor ihm.
7: Sie werden ausschwärmen wie eine Armee hungriger Gespenster und unsere Feinde zerschellen.
1: Isodina! Sie hat die Kontrolle. Oh, Moment! Das ist Rick! Sie haben Rick und die anderen in ihrer Gewalt. Das ist eine Falle.
0: Verdammt ist
1: das. Darling! Ich muss ihnen helfen. Ich werde mich mit ihr verbinden.
0: Was? Bist du jetzt komplett durchgeknallt?
1: Wir haben keine Zeit mehr. Sie hat mich bemerkt. Versprich mir, dich gut um Rick und Huber zu kümmern.
0: Oh, hör auf damit, Evi. Es gibt bestimmt noch eine andere Möglichkeit.
1: Versprich es mir.
0: Ja, verdammt. Ich verspreche es dir.

0: Captain Vollip starrte auf den Bildschirm seines Puls und verfluchte jede neu verstrichene Sekunde des Countdowns. Rick und seiner Crew blieben inzwischen keine halbe Stunde mehr.
1: Captain Vollip, wir orten zwei Schwertsegler und einen schweren Kreuzer.
2: Es scheint aber jemand ganz sicher gehen zu wollen, dass wir keine Schwierigkeiten machen.
1: Geschätzte Ankunft in 9 Standardminuten. Wir erwarten Ihre Befehle. Oh nein.
2: Was gibt es?
1: Soeben sind 3 Raumjäger unbekannter Klasse aus dem Hyperraum gefallen.
2: Was?
1: Ankunft in 2 Standardminuten.
2: Ja, hat sich denn hier alles gegen uns verschworen?
1: Sollen wir uns zurückziehen?
2: Nein! Machen Sie unsere Raumjäger klar.
1: Zu Befehl.
2: Wir werden diese Position nicht kampflos aufgeben.
3: Vollip scheint den Befehl zum Angriff gegeben zu haben.
4: Dieser Idiot. Warum verschwindet er nicht endlich?
5: Da kommen noch andere Schiffe.
6: Das sind Kreuzer des Sicherheitsdienstes. Der Rat wurde über unseren Einsatz informiert.
5: Damit haben wir doch jetzt Verstärkung.
6: Nein. Wir schneiden Vollip den Weg ab und laufen danach selbst ins offene Messer.
0: Der ersten begann unkontrolliert zu zucken und zerriss dabei Kabel und Verbindungen. Rulli Kahns Projektion und die Holographie der Schlacht lösten sich auf.
3: Efi?
6: Was?
3: Efi!
7: Rick, bring euch in Sicherheit.
3: Efi!
0: Die Drohun schienen orientierungslos und auf neue Befehle zu warten.
4: Das war's! Wir müssen verschwinden!
3: Ja, aber wie ist denn das möglich? Was hat sie angestellt?
5: Schnell, zurück zu Erik!
3: Nein, Efi und Galen sind noch hier.
4: Immer bis Efi steckt. Sie hat uns das Leben gerettet. Aber Rick, wir können nicht hierbleiben.
3: Okay.
8: Rick!
3: Galen!
8: Hier drüben!
3: Da seid ihr! Was? Was ist mit Efi?
8: Sie hat sich irgendwie mit diesem Schiff hier verbunden. Und das nicht sonderlich gut verkraftet.
5: Ich nehme sie. Rick, hilf mir mal eben.
3: Ja, Moment. Sei vorsichtig. Efi.
5: Wir bekommen das schon wieder hin.
3: Ja.
4: Oh, wir haben keine Zeit mehr.
3: Ja. Los, weg von hier, solange wir noch können.
5: Ich bringe Efi in den Maschinenraum und checke ihre Systeme.
3: Danke, Hubert. Cassandra? Solid! Wo seid ihr? Wo stecken die denn?
4: Wir müssen los, Rick!
3: Computer, zeig mir den Aufenthaltsort von Cassandra und Solid. Das gibt's doch nicht.
8: Oh, Rick!
3: Sie sind nicht hier.
8: Wenn wir jetzt nicht starten, haben wir keine zweite Chance mehr dazu.
3: Ja, aber wir können doch nicht...
4: Wenn ihre Freunde wirklich auf dem Schiff sind, dann finden wir sie. Aber erst, wenn wir diese Schlacht gewonnen haben.
8: Sie öffnen das Feuer.
3: Okay. Okay. Galen, ich will dich bei mir an den Waffensystemen haben.
8: Alles klar.
3: Vernichte jeden Stinker, den du erwischen kannst. Dafür wird Khan bezahlen.
0: Rick steuerte seinen Frachter durch den Hagel zerfetzter Schiffsteile und flog ein Manöver nach dem anderen.
3: Oh, das war knapp. Schilder auf die rechte Seite. Ich brauche mehr Saft. Galen, gib mir Energie auf die Antriebe. Ja, so ist gut.
4: Rick, Sie müssen versuchen, hinter einen dieser Jäger zu kommen.
3: Bin schon auf dem Weg.
0: Ohne die Kontrolle der Ersten verhielten sich die Drohun vollkommen unkoordiniert.
3: Ja, komm schon her.
0: Blindwütig streuten sie grellrote Lichtprojektile in die Schwärze des Kosmos und richteten damit verheerenden Schaden auf allen Seiten an.
3: Gleich hab ich dich.

0: Feuer.
1: Sehr guter Schuss.
0: Einer weniger. Wer ist das? Gallen?
2: Einen Moment. Das ist Volle.
3: Bin ich froh, Sie zu sehen.
4: Wie ist Ihr Status? Was macht die Flotte hier?
3: Olidus hat uns als Vertreter des Rates des Verrats angeklagt. Diese Schiffe sollten sich ursprünglich um uns kümmern. Ja, da war der Angriff der fremden Schiffe sozusagen Glück im Unglück.
0: Das kann man wohl sagen.
2: Rick, das Schiff setzt sich in Bewegung.
0: Was?
5: Das Mutterschiff?
3: Die Drohnenjäger verschwinden ebenfalls.
0: Wieso?
5: Dann haben wir gewonnen.
0: Wir müssen das Schiff verfolgen.
4: Das ist doch...
0: Ich hänge mich dran.
2: Das können wir vergessen, Rick. Es aktiviert den Hyperraumantrieb.
0: Oh, verdammt, nein!

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1: Es tut mir sehr leid, Rick, aber Sie sind fort.
2: Rick, ich verspreche Ihnen, wir werden alles daran setzen, Ihre Freunde zu retten.
3: Ich hätte Sie nicht allein lassen dürfen.
4: Hier ist Captain Olika. Identifizieren Sie sich.
2: Olika, ich bin es, Captain Huggins.
4: Huggins, ich habe einen Auftrag zu erfüllen.
2: Ich weiß.
4: Wir sollen Sie überführen und im Fall eines Widerstandes unverzüglich angreifen.
2: Aber Sie haben gesehen, mit wem wir es hier zu tun haben, oder nicht?
4: Es tut mir...
2: Glauben Sie wirklich, dass wir hier die Bedrohung sind?
4: Es tut mir leid, aber Sie kennen meine Befehle.
2: Ja. Und Sie kennen mich. Seit vielen Jahren, Olika.
4: Captain Huggins,
2: Sie wissen ebenso wie ich, dass die Weisungen des Rates derzeit sehr fragwürdig sind. Und mir ist jetzt klar, woran das liegt. Ruli Khan steckt hinter all dem. Es gibt Verräter in unseren eigenen Reihen.
4: Ich weiß,
2: das klingt verrückt, ja. Aber ich bitte Sie, mir zu vertrauen.
4: Ich vertraue Ihnen, Captain. Aber ich habe strikte Anweisungen. Und Sie wissen, was passiert, wenn ich mich weigere, Sie auszuführen.
2: Dann haben wir ein Problem.
4: Also gut. Ich werde den Minister darüber informieren, dass Sie uns entkommen sind. Mehr kann ich nicht für Sie tun.
2: Ich danke Ihnen, Olika. Und passen Sie gut auf sich auf. Ohne Sie hätten wir die Drohun niemals in die...
4: Verschwinden Sie von hier!

0: Der Zeitpunkt, den Abteilung 17 vorausgesagt hat, ist jetzt da. Khan hat den Rat infiltriert und Alidus auf seine Seite gezogen. Er zerreißt unser Imperium von innen heraus. Und das ist nicht nur unser Problem. Der gesamte Völkerbund könnte daran zerbrechen. Wir müssen handeln. Einen Widerstand organisieren. Und dabei Alidus immer einen Schritt voraus sein.
1: Wir haben vor kurzem diese Meldung von ihm aufgefangen. Vielleicht sollten Sie sich das auch besser gut anhören, Mr. Future.
2: Rick?
3: Von mir aus.
4: Dies ist eine offizielle Durchsage an alle Zentral- und Außenposten des Fordianischen Sicherheitsdienstes. Ab sofort gelten Captain Huggins und Captain Follip als Verräter des Imperiums. Wer ihnen Unterstützung gewährt, macht sich strafbar. Die Überläuferin, Captain Olika, wurde per Eilverfahren zum Tode verurteilt.
2: Oh nein, oh.
4: Der Rat hat ein Kopfgeld für Hinweise, die zur Ergreifung der Verräter führen, ausgesetzt.
2: Na, ganz toll.
4: Das gilt auch für Rick Future, der sich als Sympathisant und Kollaborateur offenbart hat.
3: Rick.
4: Weiterhin ordnet der Rat mit sofortiger Wirkung den Rückzug aller Truppen an. Die Außenposten werden bis auf Weiteres aufgegeben. Diese Ausnahmesituation macht Prüfungen und Umstrukturierungen des Sicherheitsdienstes notwendig.
2: Damit dürfen wir jetzt automatisch auf der Liste sämtlicher Kopfgeldjäger an erster Stelle stehen.
3: Wäre besser, du bleibst nicht mehr länger bei uns, Karin.
2: Was? Bist du verrückt? Ich bleib auf jeden Fall an eurer Seite. Ist ja nicht so, dass ich solche Situationen nicht gewohnt wäre, ne? Und wir müssen Solid und Cassandra finden.
3: Danke.
0: Rick, ich weiß nicht, was ich sagen soll. Ich wünschte, ich könnte jetzt mehr für Sie tun, mein Freund.
3: Sie sind nicht schuld an dem, was passiert ist.
0: Ich muss Kontakt zur Abteilung 17 herstellen.
1: Was immer auch geschieht, ich bin ganz sicher, dass wir den richtigen Weg gegangen sind, Huggins.
0: Und wir haben einen entscheidenden Vorteil gegenüber unserem Gegner.
2: Und der wäre?
0: Wir kennen jetzt sein Gesicht.
3: Wir werden alles versuchen, um Effi zu retten. Und dann finde ich Khan. Und damit auch Cassandra und Solid.
0: Ich melde mich so schnell wie möglich wieder bei Ihnen, Rick.
3: Sie können auf mich zählen.
0: Danke, mein Junge. Und machen Sie sich keine Vorwürfe. Sie hätten in der Situation wirklich nichts anderes tun können.
3: Ich hätte es gar nicht erst so weit kommen lassen sollen.
0: Rick.
3: Komm, Schubert.
5: Aber...
3: Vergeuden wir keine Zeit.
5: Okay.
6: Lass nicht los!
5: Die Gefangene. Willkommen auf meinem Palastschiff, Cassandra. So sehen wir uns also wieder. Und deinen Sohn hast du auch mitgebracht. Wie außerordentlich zuvorkommend von dir.
7: Was ist das für eine Kreatur?
5: Möglicherweise hat sie vergessen, es zu erwähnen, mein Junge. Aber vor nicht allzu langer Zeit stand deine Mutter noch in meinem Sold.
7: Ist das wahr?
8: Ich habe nicht...
5: Oh ja. Leider ist sie aus meinen Diensten ausgetreten, bevor ich mich angemessen bei ihr bedanken konnte. Meine Gattin richtet dir übrigens ihre Grüße aus.
8: Sie kann genauso gut verrecken wie du.
5: Ich fürchte, das wird nicht so schnell geschehen, meine Teure.
7: Warum hast du uns am Leben gelassen? Was willst du von uns?
5: Siehst du diese Vitrine dort drüben?
7: Oh Gott. Na und? Zwei Masken, genauso hässlich wie deine. Meinst du, das macht mir Angst?
5: Diese Masken, mein Junge, sind niemand Geringeres als Marvis, mein treuer Diener, den wir erst vor kurzem in den Weiten des Alls aufgelesen haben. Und meine erlauchte Gattin Esodina, sie hat dich nicht vergessen. Und ich glaube, das beruht auf Gegenseitigkeit.
8: Das magst du nicht. Khan!
5: Wie sich zeigte, war der letzte Wirtskörper ihrer Herrlichkeit nicht gewachsen. Er musste... entfernt werden.
8: Bitte nicht!
5: Aber nun bist du hier, um sie ein weiteres Mal zu tragen.
8: Nein!
5: Haltet sie fest.
8: Du Bastard! Du verfluchter Bastard!
7: Lasst uns los, oder?
5: Sei dir der Ehre bewusst, die dir zuteil wird.

0: Kantos.
1: Rick, auf unsere Köpfe ist ein Preis ausgesetzt. Und auf dieser Schwarzmarktstation wimmelt es nur so von Kopfgeldjägern und anderem Gesindel.
0: Du hast mich doch gehört. Der Einzige, der uns helfen kann, ist der Typ, bei dem wir sie gekauft haben. Bran Jasra.
1: Und wenn er gar nicht mehr auf Kantos ist?
0: Dann finden wir ihn, egal wo er steckt. Im Notfall fliege ich auch alleine.
1: Einen feuchten Wagdreck wirst du. Wir fliegen zusammen.
0: Danke.
1: Also gut, ich programmiere den Navi-Computer. Kopf hoch. Wir kriegen das schon irgendwie hin.
0: Ich hoffe es.

Es ist meine Schuld. Das alles hier. Ich habe euch hierher geführt und ja, es ist meine Schuld. Auf dieses verdammte Dreckschiff zu gehen, das war so dumm. Aber es ging um Huggins und ich konnte ihn nicht einfach... Was sie dir angetan haben. Die Cassandra und Solid, das habe ich nicht gewollt. Effi, bitte glaub mir, ich weiß nicht, was mit mir los ist. Seit der Sache mit meinem Vater habe ich das Gefühl, dass ich nicht mehr klar denken kann. Ich wollte dir davon erzählen, wie es war, ihn wiederzusehen, weißt du? Das hat mich so wütend gemacht. Und ich war so enttäuscht. Und trotzdem, er ist immer noch mein Vater. Mein Dad. Und er lebt. So verrückt mir das auch vorkommt. Ich habe es immer gespürt, aber manchmal nicht mehr geglaubt. Und jetzt? Jetzt. Ich werde es wieder gut machen. Das verspreche ich dir. Effi, wenn du mich irgendwie hören kannst, bitte halte durch. Komm zurück. Wir brauchen dich. Ich brauche dich.

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0: Welt daran, dass autoritäre Akteure an Einfluss gewinnen. Politisch, wirtschaftlich und in den Medien. Bestes Beispiel die USA. Es gibt jetzt mehr Antisemitismus, Rassismus, Frauen- und Queerfeindlichkeit als in den letzten Jahren. Eine große Rolle spielen dabei Desinformationen. Durch Social Media und gefakte Bilder und Videos kann man viel einfacher und schneller Fakes verbreiten. Die Zivilgesellschaft kann sich wehren, aber demokratische Staaten müssen ihre Zivilgesellschaft auch schützen und stärken. All das steht im neuen Atlas der Zivilgesellschaft von Brot für die Welt. Den gibt's kostenlos online. Darin steht auch einiges zur Desinformation und wie man sie erkennt. Zurück zum Spiel. Richtig grüne Länder in diesem Atlas sind Island, Norwegen, Schweden, Finnland, Estland, Lettland, Litauen, Tschechien, Österreich, Slowakei und Portugal, Kanada, Neuseeland, Japan, Uruguay und einige pazifische Inseln. Das war's. Welche drei Länder hattest du getippt? Und schaust du mal rein in den Atlas der Zivilgesellschaft? Was glaubst du?
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7: Es ist kurz vor vier. Ich bin Moritz Einzel. Bis 2030 soll in Deutschland keiner mehr obdachlos sein. Zu diesem Ziel hat sich Bundesbauministerin Huberts bekannt. Die Überwindung der Obdachlosigkeit sei eine Mammutaufgabe und eine Kraftanstrengung, an der man festhalten wolle, hat die SPD-Politikerin der Rheinischen Post gesagt. In den kommenden Jahren gebe der Bund 23,5 Milliarden Euro für bezahlbaren Wohnraum an die Länder, so Huberts. Nach der deutschen Abstimmungspleite im Rennen um einen Platz im UN-Sicherheitsrat hat Bundesaußenminister Wadefuhl eine tiefgreifende Analyse angekündigt. In der ARD sprach er von einer herben Niederlage.
8: Für uns alle ist das eine wirkliche Enttäuschung, das muss man sagen. Daran will ich nicht vorbeireden. Aber wir bleiben in den UN aktiv. Es gibt weitere große Aufgaben in der Außenpolitik. Wir werden uns auf andere Dinge konzentrieren.
7: Statt Deutschland wurden Österreich und Portugal in der UN-Generalversammlung für 2 Jahre in den Sicherheitsrat der Vereinten Nationen gewählt. Am Strand der dänischen Insel Anholt wird heute der unter dem Namen Timmy bekannte Buckelwal öffentlich obduziert. Ein kleines Team von Tierärzten und Walexperten will unter anderem DNA-Proben entnehmen und versuchen, die Todesursache zu klären. Der Buckelwal war nach wochenlanger Strandung vor der deutschen Ostseeküste in die Nordsee geschleppt worden. Dort verendete Timmy.
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1: Es ist kurz vor 5, ich bin Moritz Einzel, guten Morgen. Deutschland bekommt keinen Sitz im UN-Sicherheitsrat, aber was bedeutet die Abstimmungsniederlage bei den Vereinten Nationen für die Bundesregierung und Kanzler Merz? CSU-Vize Weber sagte in der ARD:
2: Nee, ist keine Niederlage für Friedrich Merz. Aber zugegebenermaßen hat Deutschland in bestimmten Punkten klarere Positionen bezogen, beispielsweise an der Seite von Israel zu stehen.
1: Der Co-Chef der Linken, Van Aken, entgegnete, das komme dabei raus, wenn man das Völkerrecht schreddere. Er warf der Bundesregierung vor, etwa gegenüber Russland und den USA völkerrechtlich mit zweierlei Maß zu messen.
3: Diese doppelte Stimme, das kommt nicht gut. Ich glaube, es saßen heute bei den Vereinten Nationen ganz viele Länder, die haben sich gesagt, diesen Friedrich Merz, den will ich nicht im Sicherheitsrat sehen. Und ganz ehrlich, ich will ihn da auch nicht sehen.
1: Statt Deutschland waren gestern Österreich und Portugal für 2 Jahre in den UN-Sicherheitsrat gewählt worden. Mathe, Deutsch, Katastrophenschutz? Die SPD will den Katastrophenschutz künftig als Unterrichtsfach an Schulen verankern. Das hat Fraktionsvize Limbacher der Rheinischen Post gesagt. Ein solches Angebot könne auch die Begeisterung für ehrenamtliches Engagement wecken. Hochtief gehört an der Börse bald zum ersten Mal dem deutschen Leitindex DAX an. Der Baukonzern verdrängt den VW-Großaktionär Porsche SE, der in den MDAX für mittelgroße Unternehmen absteigt. Hochtief profitierte zuletzt unter anderem vom Boom bei Rechenzentren.
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5: Einen wunderschönen guten Morgen. Hier sind Philin und Jakob für euch.
6: Hi, hi.
5: Ich weiß, der Körper, der sagt gerade eher, ach. Ach,
6: liegen bleiben.
5: Lassen, ja, liegen bleiben. Um Augen
6: chillen,
5: zu machen.
6: Ja, auch eigentlich.
5: Aber Leute,
6: schön.
5: Wir machen euch jetzt wach mit Bodytalk von alle Farben.
6: Yes.
5: Also schön laut drehen. Schön, dass ihr seid.
6: Morgen.
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0: Hallo und guten Morgen. Die 89.0 RTL Morning Show läuft für euch und es gibt sehr, sehr gute Nachrichten von Netflix. Kaulitz und Kaulitz Staffel 3 wird starten am 23. Juli.
1: Geil.
0: Und Bill Kaulitz hat angekündigt, das wird die ehrlichste Staffel ever.
1: Was?
0: Und ich weiß nicht, was sie noch ärgert. Die reden ja schon über Schwänze und alles.
1: Ja, ich wollte es gerade sagen. Was wollen die denn noch alles verraten?
0: Das wird so spannend.

0: Was geht ab, Leute? Schönen guten Morgen.
1: Morgen.
0: 89.0 RTL hier an eurem Donnerstag. Jetzt mit einer absolut geilen Nummer. Wirklich, die pusht euch so hart. Einfach mal 20 Jahre zurück. Jakob, kannst du es glauben?
2: Es ist schlimm.
0: Rihanna, SOS. Diese absolute Sommernummer, die früher überall lief. Auch immer bei den ganzen Throwback-Partys. Ja. Einfach schon 20 Jahre alt, hä?
2: Ich finde, was so gruselig daran ist, ist, dass alle, die 2006 geboren sind, sind ja jetzt auch 20 Jahre alt.
0: Hör mir auf, ey.
2: Das sind alles noch Babys gewesen, jetzt sind wir einfach schon erwachsen. Ist das crazy, Leute.
0: Sein.
2: Also hier ist er jetzt, euer Flashback-Song auf 89.0 RTL, SOS.
0: SOS.
2: Rihanna.
0: Somebody help me.

0: Noch einmal schlafen, Leute. Und dann ist es endlich soweit.
1: Oh mein
0: Wir
1: Gott.
0: Starten den 89.0 RTL Festival Sommer. Feline ist schon richtig heiß. Ihr auch. Ihr schreibt uns schon die ganze Zeit Nachrichten. Wir haben uns quasi um jedes Wochenende in eurem Sommer gekümmert.
1: Jawohl.
0: Und wir starten morgen mit The One and Only HBZ.
2: Wir sind für euch. HBZ.
0: Ja, und dann an der Stelle schon mal Entschuldigung für die ganzen Ohrwürmer, die ihr da haben werdet.
1: Ja, da kann man richtig losstampfen auf den Song, Alter, richtig geil.
0: Und ich liebe es auch bei HBZ, du musst immer dann an diese Partys denken, an diese Dorfpartys oder Discos oder sowas, wenn alle einfach so übel ausgerastet sind.
1: Ja, weil die aber halt auch einfach so übelst abgehen, die Jungs. Das ist so geil.
0: Es wird wirklich der Wahnsinn und es ist soweit morgen in Bernburg beim Sachsen-Anhalt-Tag könnt ihr HBZ kostenlos erleben.
1: Yes.
0: Und Steffi aus Stendal ist auf jeden Fall mit am Start.
3: Ich freue mich voll, ich habe richtig Bock drauf und werde heute richtig Vollgas geben und auch nicht abdenken.
1: Jawohl!
0: Und genau das solltet ihr auch tun. Also nicht verpassen, morgen geht's los und alle Infos, die findet ihr in der 89.0 RTL-App.
1: Yes.

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1: Ich bin Moritz Einzel. Guten Morgen. Deutschland bekommt keinen Sitz im UN-Sicherheitsrat, aber was bedeutet die Abstimmungsniederlage bei den Vereinten Nationen für die Bundesregierung und Kanzler Merz? CSU-Vize Weber sagte in der ARD:
2: Nee, ist keine Niederlage für Friedrich Merz. Aber zugegebenermaßen hat Deutschland in bestimmten Punkten klarere Positionen bezogen, beispielsweise an der Seite von Israel zu stehen.
1: Der Co-Chef der Linken, Van Aken, entgegnete, das komme dabei raus, wenn man das Völkerrecht schreddere. Er warf der Bundesregierung vor, etwa gegenüber Russland und den USA völkerrechtlich mit zweierlei Maß zu messen.
3: Diese doppelte Stimme, das kommt nicht gut. Ich glaube, es saßen heute bei den Vereinten Nationen ganz viele Länder, die haben sich gesagt, diesen Friedrich Merz, den will ich nicht im Sicherheitsrat sehen. Und ganz ehrlich, ich will ihn da auch nicht sehen.
1: Statt Deutschland waren gestern Österreich und Portugal für 2 Jahre in den UN-Sicherheitsrat gewählt worden. Mathe, Deutsch, Katastrophenschutz? Die SPD will den Katastrophenschutz künftig als Unterrichtsfach an Schulen verankern. Das hat Fraktionsvize Limbacher der Rheinischen Post gesagt. Ein solches Angebot könne auch die Begeisterung für ehrenamtliches Engagement wecken. Hochtief gehört an der Börse bald zum ersten Mal dem deutschen Leitindex DAX an. Der Baukonzern verdrängt den VW-Großaktionär Porsche SE, der in den MDAX für mittelgroße Unternehmen absteigt. Hochtief profitierte zuletzt unter anderem vom Boom bei Rechenzentren.
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0: So, alle müssen jetzt aufstehen, außer Teile von Sachsen und Thüringen im der 89.0 RTL Community. Da ist Feiertag, ja, aber nur teilweise.
1: Frohen Leichnam ist halt wirklich nur so ganz wenig. Aber was ich krass finde, also ich bin ja gebürtig aus Bayern, ja, heißt, all meine Freunde können heute schön lang ausschlafen.
0: Ach,
1: als
0: herrlich.
1: Wenn ich da in WhatsApp-Gruppenchat irgendwie was schreibe, dann rede ich erstmal mit mir selber, weil keiner wach ist.
0: Ich verstehe es auch nicht. Ich finde es voll unfair, dass manche Bundesländer dann Feiertag haben und andere nicht.
1: Ja, das habe ich mich schon immer gefragt. Vielleicht sollten wir das jetzt einfach bestimmen, dass wir heute auch Feiertag haben.
0: Okay.
1: Denkst du, Chefin macht's mit?
0: Wisst ihr Bescheid? Also könnt ihr einfach jetzt liegen bleiben.
1: Ja.
0: Wir haben es euch erlaubt. Weil dafür gibt es vielleicht auch andere Feiertage, die anderen nicht haben, oder?
1: Ja, egal, gut für uns.
0: Wir machen uns dann halt einfach unseren eigenen Feiertag hier. Jetzt mit Runway von Lady Gaga. Guten Morgen.

0: jetzt müssen wir ein bisschen leise sprechen.
1: Okay.
0: Guten Morgen, hier ist 89.0 RTL.
1: Guten Morgen.
0: Es kann sein, dass wenn wir das zu laut sagen, dann fangen alle an mit Kreischen und mit Schreien.
1: Dann rennt ihr uns die Bude hier ein, Alter.
0: Ja, absolut. 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
1: Ich hab so Gänsehaut, wirklich. 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
1: Ich bin so aufgeregt.
0: Zu BTS.
1: Oh mein Gott.

0: So, Lady Oliver Heldens hat euch hoffentlich jetzt ein bisschen rausgeschüttelt aus dem Bett.
1: Wach sein.
0: Und falls es nicht funktioniert hat, dann kommt gleich nochmal ein Song, um nochmal ein bisschen zu dösen. My friends are in love. Harry Styles, American Girls. Der hat so eine Ruhe.
1: Ja, wirklich. Ich finde, das ist so der perfekte Indie-Song, wenn man einfach mal draußen in der Sonne sitzen will. Also könnt ihr jetzt schon mal Pläne machen für später damit. Außerdem Tame Impala und Jenny, Dracula. Und Austies Pickup ist auch noch mit dabei. 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
1: Jetzt schon schön hell bei euch. 16 Grad haben wir, das klettert auch noch ein bisschen hoch. Also ich habe eine dünne Jacke und eine Weste an. Nur so zur Sicherheit.
0: Eine Weste?
1: Ja, so eine kleine Weste.
0: Sag mal.
1: Also so eine braune Weste.
0: So eine braune Weste, okay.
1: Ja.
0: Naja.
1: Ihr checkt schon, ich glaube, das passt perfekt heute.
0: Passt perfekt. 5 vor 6 ist es.
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0: Mit Dirk.
3: Guten Morgen. Was tun bei Hochwasser oder im Notfall? Geht's nach der SPD, dann soll man das künftig in der Schule lernen. Die SPD will Katastrophenschutz fest in den Unterricht holen und auch CSU-Innenminister Dobrindt ist dafür. Wahlexperten werden Buckelwal Timmy heute auf der dänischen Insel Anholt direkt am Strand untersuchen. Es geht dabei vor allem um die Frage, woran ist Timmy gestorben? Der Verdacht: Fischernetze. Die deutsche Comedy-Show LOL räumt gerade weltweit ab. Last One Laughing mit Bully Herbig war Ende Mai die meistgesehene nicht-englische Serie bei Prime Video überhaupt und landet in den Global Charts auf Platz 5 aller Serien. Die deutsche Fußballnationalmannschaft ist im WM-Quartier in Chicago jetzt komplett. Auch Nachzügler Kai Havertz ist angekommen und beim ersten Training hat auch Torwart Manuel Neuer schon wieder auf dem Platz gestanden. Ob er allerdings beim Test gegen die USA dann am Samstag im Tor stehen wird, das ist noch offen.
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0: Das sieht gerade ganz entspannt aus auf den Straßen. Keine Staus und auch keine Unfälle. Da habt ihr freie Fahrt. Geblitzt wird trotzdem. Der aktuellste steht auf der B6 in Hannover bei der Abfahrt Limmerstraße Richtung Herrenhausen. 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
0: Einen wunderschönen guten Morgen.
1: Morgen. Hi.
0: Es ist Donnerstag heute.
1: Ja, richtig.
0: Ja,
1: Donnerstag.
0: Leute. Aber jetzt heißt es nochmal durchziehen heute.
1: Ja, komm, das schaffen wir zusammen. Machen wir easy.
0: Und zwar mit Harry Styles und American Girls ist für euch. Schön, dass ihr da seid.
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0: Ach, ist das herrlich, Leute. Dieser Sommer ist einfach perfekt, oder? Hier
1: toll.
0: Ist 89.0 RTL. Feline ist da und ich
1: Morgen.
0: Bin Jakob.
1: Hi.
0: Und es ist noch genau eine Woche bis zur Fußball-WM.
1: Oh, ich bin schon so aufgeregt.
0: Oder ich auch. Ich habe so Bock.
1: Also, du glaubst mir nicht.
0: Sagt natürlich, dass es in Amerika ist, wegen den Spielzeiten und sowas. Aber ich freue mich trotzdem so sehr auf diese WM-Stimmung.
1: Ja.
0: Die Leute, die tragen alle wieder so Trikots. Und es gibt dann so WM-Spezial-Eis in den Eisdielen.
1: Geil.
0: Und wir haben auch auf Arbeit hier so ein Tippspiel, wo wir die Ergebnisse tippen können. Und da machen alle mit, auch die keine Fußballfans
1: ja.
0: sind und so.
1: Ich zum Geil. Beispiel. Ich habe wirklich keine Ahnung. Ich schreibe irgendwelche Zahlen drauf, wie es enden könnte.
0: Ja.
1: 5-80. Weiß nicht.
0: Am Ende gewinnst du noch, Melin. Pass
1: ja.
0: auf. Und dann ist natürlich wieder absolutes Highlight das Public Viewing.
1: Ja, geil.
0: Und alle reden über das letzte Spiel und was Nagelsmann da wieder fabriziert hat. Ich ja. freue mich einfach drauf, weil das irgendwie so ein Ding ist, was so alle zusammenholt.
1: Das stimmt.
0: Geil.
1: Ja, hast du recht, ey. Also noch eine Woche, der Countdown läuft, würde ich sagen. Jetzt aber erstmal einen guten Start in den Donnerstag. Gleich zockt ihr auch wieder eine Runde mit Big Nick um eine JBL Soundbox. Und jetzt... Richtig nicer Song. Für euch zum Aufstehen, zum Strecken. Tame Impala. Yes, mit Jenny.
0: Aha.
1: Hier ist Dracula.
0: Yeah.
1: Die Business.

0: Oh, scheiße, ey, da habt ihr es eilig, ne? Wollt los und dann findet ihr einfach euren Schlüssel nicht. Oder das Portemonnaie. Oder das Handy ist einfach weg.
1: Ah!
0: Kennen wir alle. Hier ist 89.0 RTL.
1: Morgen.
0: Und seid froh, dass es zu Hause verloren gegangen ist. Es ist viel schlimmer, wenn man Dinge unterwegs verliert.
1: Oh ja.
0: Uber, wie so ein Taxiunternehmen quasi, hat jetzt eine Liste rausgebracht mit Dingen, die mal in U-Bahn vergessen wurden.
1: Gott.
0: Und da sind wirklich crazy Sachen dabei. Zum Beispiel Zähne.
1: Was?
0: Da hat jemand einfach sein Gebiss im Uber vergessen.
1: Oh nee, wie geht das denn?
0: Stell dir vor, du bist der Fahrer, der das findet und dann so aufräumen muss und rausholen.
1: Ach du Kacke. Nee, danke, Alter.
0: Heißt, eine Fritteuse war auch mit dabei und ein Wäscheständer. Weiß ich nicht, wie man den vergessen kann.
1: Ja, das sind so große Dinge. Ja, wie kann man das nicht checken?
0: Ja.
1: Aber okay, Hauptsache ihr vergesst euer Handy nicht. Ist wichtig, wenn Big Nick spontan mit euch zocken will. Call geht nach Norderstedt.
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3: Eva.
4: Christine, hallo.
3: Hallöchen.
4: Ich rufe an wegen meinem Wortspielspiel. Das möchte ich jetzt ganz spontan mit dir zocken.
3: Das ist nicht dein Ernst, oder?
4: Das ist mein voller Ernst. Mein Buchstabe ist das W wie Wasserball-Weitwurf-Weltmeisterschaft. 10 Wörter in 10 Sekunden. Bereit?
3: Okay.
4: Zeit läuft.
3: Wurf, Wahl, Wald, wichtig, warm, warte, Wut, weit, Wurm, welches?
4: Zeit um.
3: Oh Gott, ich weiß nicht, ob ich was doppelt gemacht habe. Es tut mir so leid. Ich weiß nicht, ob ich was doppelt gesagt habe.
4: Nee, finde ich nicht.
3: Okay.
4: Ja, ja. Und soll ich dir mal was sagen?
3: Ja.
4: Hast gewonnen. Waren 10 Wörter.
0: Ey, voll gut. Mega stark.
1: Da kann man schon mal klatschen.
0: Da kann man schon mal für Leute. Also wirklich krass.
1: Sauber.
0: Es geht also doch. Und wenn euch das jetzt auch anspornt und es auch mal probieren wollt für das schicke JBL Soundbox
1: safe
0: im 89.0 RTL Design, dann geht jetzt einfach rein in die App und zockt mit. Die nächste Runde gibt's hier ab 14 Uhr.
1: Geil.

0: morgens, dieser Lauf zum Spiegel ins Badezimmer.
1: Wenn man und so dann erstmal erschrecken, ist, oder?
0: Ne? Dann weiß man nicht, ist das ein Morgen jetzt oder ist es die dritte Staffel von Walking Dead?
1: Ah!
0: You never know. Hier ist 89.0 RTL.
1: Guten Morgen.
0: Guten Start in den Donnerstag.
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0: Oh, ich hab grad voll so Sommerferien-Feeling.
1: Ja! Ich wollte ungelogen genau das Gleiche sagen.
0: Wie geil.
1: Jetzt kommt schon die Sonne raus, man hat ein geiles Gefühl, man macht viel besser auf bei 16 Grad.
0: Ding ist nur, frei haben wir nicht, aber ja, ist nee. Ja nicht so schlimm.
1: Ja, das macht gar nichts.
0: Bei dem Wetter und
1: wir
0: der Musik.
1: Wir sind da.
0: Ach, Leute.
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0: Die Uhr zeigt kurz vor 6:30.
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0: Und das gibt's von Dirk.
13: Guten Morgen. Was tun bei Hochwasser oder im Notfall? Geht's nach der SPD, dann soll man das künftig in der Schule lernen. Die SPD will Katastrophenschutz fest in den Unterricht holen und auch CSU-Innenminister Dobrindt ist dafür. Wahlexperten werden Buckelwald Timmy heute auf der dänischen Insel Anholt direkt am Strand untersuchen. Es geht dabei vor allem um die Frage, woran ist Timmy gestorben? Der Verdacht: Fischernetze. Die deutsche Comedy-Show LOL räumt gerade weltweit ab. Last One Laughing mit Bully Herbig war Ende Mai die meistgesehene nicht-englische Serie bei Prime Video überhaupt und landet in den Global Charts auf Platz 5 aller Serien. Die deutsche Fußballnationalmannschaft ist im WM-Quartier in Chicago jetzt komplett. Auch Nachzügler Kai Havertz ist angekommen und beim ersten Training hat auch Torwart Manuel Neuer schon wieder auf dem Platz gestanden. Ob er allerdings beim Test gegen die USA dann am Samstag im Tor stehen wird, das ist noch offen.
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0: Das sieht gut aus auf den Straßen. Keine Staus und auch keine Unfälle. Da habt ihr freie Fahrt. Der aktuellste Blitzer, der steht in Königslutter am Elm in der Schöppenstädter Straße. 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
1: Schön, dass ihr dabei seid, Leute. Wir machen uns zusammen einen nicen Donnerstagmorgen. Jetzt nochmal strecken und dann geht's ab. Ja, genau so. Moin, moin.
0: Moin.
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0: ich bin Mandy aus Utzberg und ich höre jeden Morgen, wenn ich zur Arbeit fahre, 89.0 RTL.
1: Genau so muss das. Guten Morgen, schön, Morgen, dass ihr hier seid.
2: Ey Leute, ich habe gerade so einen geilen Post gesehen. Eine Frau aus den USA hat ihre komplette Küche verwandelt. Mhm. Und zwar so, dass sie aussieht wie die von den Simpsons.
1: Oh.
2: Also wirklich so mit diesen lila Schränken an der Wand, der grüne Kühlschrank, sogar diese Gardinen mit den Maiskolben drauf. Wirklich, auf das Detail muss ja erstmal kommen. Und jetzt sieht es wirklich so aus wie bei den Simpsons daheim, Digga, das ist so geil.
1: Es gibt sowieso so ein paar Serien, da denkt man sich manchmal, diese Wohnung, die hätte ich auch gerne.
2: Ja.
1: Zum Beispiel bei SpongeBob damals, kennt ihr noch dieses Eichhörnchen Sandy?
2: Na klar.
1: Die hat in so einer Glaskuppel gewohnt, wo so eine Eiche drin war.
2: Ja, ja.
1: Ich fand das so geil, da hätte ich so gern drin gewohnt.
2: Ja, oder das Strandhaus von Hannah Montana. Das war auch riesig, direkt am Meer. Wow.
1: Strandhaus, immer toll. Und ich muss auch gestehen, ich fand auch diese Einrichtung bei Squid Game eigentlich ganz geil. Ich würde nur das mit den Wachen und den Ermorden unter weglassen.
2: Okay, aber ganz viele Betten nebeneinander. Oder?
1: Ja, okay, das fand ich auch ein bisschen komisch. Aber dieses, weil das so bunt war von den Farben und so viele Gänge, die irgendwie woanders hingeführt haben.
2: Okay, ich check.
1: Manches sonst nichts, fand ich irgendwie ganz lustig. Was ist denn bei euch? Habt ihr irgendwie so eine Serie, wo ihr sagt, das wäre meine Wohnung, das ist mein Haus? Schickt's mal rüber per WhatsApp-Sprachnachricht 0175 24 24 89 0.
2: Mein Traum-Serienhaus.

0: Guten Morgen.
1: Guten Morgen.
0: Sean Paul und Dua Lipa waren das auf 89.0 RTL. Und Dua Lipa hat jetzt geheiratet.
2: Da, da, da.
0: Ja, mein Glückwunsch.
2: Da, da, da.
0: So schön in London mit natürlich Familie und Freunden und einfach mal mit so Superstars wie Madonna und Elton John oder so.
1: Das ist wirklich sick. Ich stell dir mal vor, du hast so, du heiratest und,
0: ja,
1: und dann singen die dir was vor.
0: Boah.
1: Also dann kriegst du so von Madonna und von Elton John einfach so ein Hochzeitslied gesungen.
0: Alter, das wäre schon krass.
1: Das wäre wirklich geil, weil ich kenne das von Hochzeiten schon, dass Freunde dann immer gerne ein Lied singen für Braut oder Bräutigam.
0: Ja. Das Ding ist, Alter, das wäre schon krass.
1: Das wäre wirklich geil, weil ich kenne das von Hochzeiten schon, dass Freunde dann immer gerne ein Lied singen für Braut oder Bräutigam.
0: Ja.
1: Das Ding ist, die meisten können es halt nicht.

0: Das Boomerwort des Jahres 2026, es ist nun offiziell gewählt.
1: Na endlich.
0: Es ist ChatGPT.
1: Was?
0: ChatGPT.
1: Okay.
0: So wie Boomer halt ChatGPT aussprechen. Oh.
1: Ich check.
0: Chibidi.
1: Aber irgendwie auch ein bisschen süß, oder? Chibidi.
0: Chibidi, Chibidi. Chibidi, Chibidi. Chibidi, Chibidi. Chibidi neu, tanzt so. Das ist der Chibidi. Wir sind 89.0 RTL. Könnt ihr mal versuchen, ob der Chibidi funktioniert zu Love.

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1: Es ist okay, wenn ihr gerade auch so ein bisschen getanzt habt, das ging hier auch so. Man müsste auch einfach sowieso viel mehr tanzen im Leben. Man müsste auch im Büro mal ein bisschen tanzen.
0: Oh,
1: oder
0: das ist schön. Das hört sich so schön an.
1: Wenn man auf die Bahn wartet, mal ein bisschen tanzen. Ich meine, wenn hier so ein tolles Lied kommt. Miles Smith, Nile Horn mit Drive Safe. Da darf man auch mal so ein bisschen sich freuen.
0: Ich finde es auch blöd, dass die Leute dann einen vielleicht irgendwie komisch angucken. Nur weil man gerade ein bisschen am Tanzen ist und Spaß hat.
1: Aber das Ding ist ja, wenn alle mittanzen und es wird so ein Flashmob, dann ist wieder richtig geil.
0: Ja, dann ist wieder cool.
1: Sobald irgendwie 3-4 Leute mitmachen, dann ist nice.
0: Tanzen könnt ihr außerdem noch zu Sonny Fodera, Think About Us und Turn the Lights Off. Die besten Hits von heute.
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1: Ich bin so aufgeregt.
0: Warum?
1: Ich habe heute das erste Mal wieder eine lange Jeans an.
0: Alter, du spinnst
1: doch. Und ich habe Angst, dass es vielleicht ein bisschen zu warm wird und dass ich dann anfange mit Schwitz, weil es so schwül ist.
0: Ja, das kann sein. Es kann sein, Leute. Ich habe eine luftige Jogginghose an, ist vielleicht eine bessere Wahl. Bis zu 22 Grad Sonne. Digga, was ist jetzt los? Bis zu 22 Grad Sonne kommt auch raus. Yeah.
9: Danke. 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
1: Es ist 5:07 Uhr.
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1: Und das gibt's von Dirk.
11: Guten Morgen. In Deutschland wollen die jungen Leute immer mehr Zeit offline verbringen. Fast jeder Dritte unter 40 sagt, ich fahre meine Internetzeit runter. Die reine Handyzeit ist bei der jungen Gruppe auch schon jetzt auf 31 Stunden pro Woche gefallen. Das sind -3 Stunden. Elon Musk könnte nächste Woche der erste Billionär der Welt werden. Wenn seine Raketenfirma SpaceX an die Börse geht, dann ist das wohl der größte Börsengang aller Zeiten. Das Unternehmen soll fast 2 Billionen Dollar wert sein. In Wilhelmshaven hat der Zoll über 8 Tonnen Kokain entdeckt, Straßenwert eine 500 Millionen Euro. Die Drogen steckten in Containern aus Westafrika, getarnt als Kakaobohnen. Mücken nerven und wenn gar nichts mehr hilft, dann hilft Hightech. Ein Ingenieur aus Shanghai hat sich eine Laserkanone gebaut, die Mücken vollautomatisch abschießt. Die Mücken werden da mit einem Objektiv und mit KI erkannt und dann grillt sie der Laser in Sekunden. Ein Fliegengitter hätte es wahrscheinlich auch getan.
1: Aber geil, wie geil, ey. Da hast du einfach Mücken und dann geht's so pschu, pschu, pschu, pschu, pschu, pschu.
0: Alter.
1: Musst du nur aufpassen, dass du nicht im Weg stehst.
0: Aua.
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1: Es gibt gerade einen brennenden LKW auf der A14 Richtung Dresden zwischen Gröbers und dem Streudelzer Kreuz auf allen Spuren. Und der aktuelle Blitzer steht in Königslutter am Elm in der Scheppenstädter Straße. 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
1: Das ist wirklich der Moment, wo dieser Job hier ultra viel Spaß macht.
0: Ja?
1: Denn wir haben etwas für euch möglich gemacht, was die Welt sonst für unmöglich hält.
0: Oh mein Gott.
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0: Sag's.
1: Für BTS in Paris.
0: BTS! BTS, BTS. Leute, die K-Pop-Group überhaupt. Mhm. Tickets überall ausverkauft. 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
1: Und nach drei Songs sagen wir euch, wie ihr da rankommt.
0: Oh mein Gott.
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0: Hier ist 89.0 RTL für euch. Philine ist da und ich bin Jakob.
1: Hi.
0: Und wir sind der Sender, der wirklich alles für euch möglich macht. Zum Beispiel ein Trip nach Paris zum ausverkauften BTS-Konzert.
1: Oh mein Gott.
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0: Und das ist wirklich, ich bin sehr, sehr aufgeregt. Wir haben euch ja schon zu so vielen Stars gebracht. Zu Ariana Grande, zu Sabrina Carpenter, Justin Bieber. Das jetzt ist aber nochmal eine ganz andere Nummer.
1: Ey, wirklich, mein Herz flattert wie Sau. K-Pop sowieso übelst groß. Unglaublich viele treue Fans. Millionen von Menschen wollen diese Tickets. Und ihr bekommt sie. Einfach so von uns for free. Emma aus Frankfurt hört uns da über die App und sie und ihre Schwester sind riesen BTS-Fans und jetzt ist sie hier.
3: Hallo.
0: Hallo. Hallo. Hast du denn versucht, an Karten ranzukommen fürs Konzert?
3: Ja, wir haben es probiert, sogar für mehrere Standorte, aber wir haben leider bei keinem welche bekommen, weil die waren so schnell weg. Da war keine Chance.
1: Ja.
0: Ich finde es krass immer, dass bei K-Pop, da sind ja immer so viele Leute in dieser Band. Kannst du alle BTS-Mitglieder fehlerfrei aufsagen?
3: Ja, also es gibt RM, das ist Namjoon, dann gibt's Sugar, dann gibt's noch Jin, J-Hope, V, Jimin und Jungkook. Sind 7.
1: Easy, easy für dich, oder?
3: Ja, easy, natürlich.
0: Sehr, sehr beeindruckend.
1: Wow.
0: Also, hier ist sie, Leute. 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
1: 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Also jetzt schon mal App runterladen.
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0: Turn the Lights Off von Justar für euren Weg zur Arbeit. Hier ist 89.0 RTL. Guten Morgen.
1: Hi.
0: Es gab ja immer wieder Gerüchte über Trump und seine Gesundheit, dass das nicht so okay ist.
1: Na?
0: Sein Arzt hat jetzt aber bestätigt, dass er topfit ist für sein Amt als Präsident der Vereinigten Staaten von Amerika.
1: Sicher?
0: Mhm. Also. Ich finde auch, Dr. Oetker hätte mal lieber bei seinen Pizzen bleiben sollen, aber hey, wer bin ich schon?

0: Seid ihr gerade los zur Arbeit und gemerkt, ihr habt die Kopfhörer nicht aufgeladen?
1: Nein.
0: Wisst ihr was? Scheißegal. Dann macht einfach laut, da können alle mithören. Das ist nämlich hier geiler Sound, Waterforce. James Hype jetzt auf 89.0 RTL.
1: Morgen.

0: Kurzer Blick aufs Zeiteisen. Es sagt 7.22 Uhr. Hier ist die 89.0 RTL Morning Show mit Feline und ich bin Jakob.
1: Hi.
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1: Also wenn ihr jetzt nicht wach seid bei dem Wetter, dann weiß ich auch nicht. Es ist schon super hell, die Sonne ist draußen. 17 Grad, kann aber auch heute noch mal regnen.
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0: 5:30.
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0: Und das hat Dirk für euch.
14: Guten Morgen. Viele junge Leute in Deutschland haben offenbar keine Lust mehr auf Dauer online sein. Fast jeder Dritte unter 40 will künftig mehr Zeit offline verbringen. Schon jetzt sind die unter 40-Jährigen 3 Stunden weniger am Handy als noch vor einem Jahr. Vor allem Social Media verliert spürbar. Mathe, Bio, Deutsch und Katastrophenschutz? Die SPD will den Katastrophenschutz künftig zum Unterrichtsfach an der Schule machen. Auch CSU-Innenminister Dobrindt ist dafür. In Deutschland gibt es inzwischen fast 2 Millionen Dollar-Millionäre. Das sind so viele wie noch nie. Der Anstieg kommt vor allem durch die boomenden Aktienmärkte. Damit liegt Deutschland nach den USA und Japan weltweit auf Platz 3. Lust auf eine eigene kleine Insel? Die künstliche Inselplattform Osterwilm vor Rügen wird versteigert. Insgesamt ist es aber alles andere als eine Trauminsel, komplett aus Beton und verfallen. Auch Teile vom Boden sind schon eingestürzt und rankommen kann man nur per Boot.
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0: Ein langsam fahrendes Fahrzeug ist auf der A39 unterwegs Richtung Kassel zwischen dem Kreuz Braunschweig Süd und dem Dreieck Braunschweig Südwest. Und ein brennender LKW steht auf der A14 Richtung Dresden zwischen Gröbers und dem Schkeuditzer Kreuz auf allen Spuren. Der aktuelle Blitzer, der steht in Braunschweig in der Theodor-Heuss-Straße stadteinwärts mit 89.0 RTL. 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
1: Schön, dass ihr dabei seid, Leute. Guten Morgen.
0: Hallo.
1: Jetzt nochmal strecken, nochmal einen Kaffee holen oder zum Bäcker. Mit natürlich geiler Mucke.
0: Moin.
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1: Cat Burns für euch auf 89.0 RTL.
2: Schön.
1: Wir kümmern uns darum, dass ihr gut zur Arbeit kommt, bestens versorgt mit den besten Hits von heute.
2: Mhm.
1: Und wir kümmern uns auch um eure Freizeit, dass ihr auch da bestens versorgt seid mit dem 89.0 RTL Festival Sommer.
2: Yes.
1: Jede Woche gibt es eine neue Party für euch und diese Woche starten wir mit einem Banger.
3: Und schon wieder, Feier.
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0: Das Boomer-Wort des Jahres 2026 wurde gewählt.
1: Ja.
0: Es ist geworden ChatGPT.
1: Was?
0: Und es ist auch toll, weil ChatGPT macht auch eine wirklich harte Arbeit. Das muss auch mal geehrt werden.
1: Okay.
0: Genauso hart arbeitet ihr aber auch. Und was ihr da macht, finden wir jetzt raus.
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1: Wir wollen wissen, was geht bei euch im Job? Was arbeitet ihr so hart?
0: Yes.
1: Deswegen, Jakob, bist du ready, um rauszufinden, was macht Andrea aus Stendal?
0: Geht los. Hast du feste Arbeitszeiten?
3: Ja.
0: Okay. Arbeitest du viel draußen?
3: Ja.
0: Überwiegend draußen. Machst du sowas Handwerkliches?
3: Ja.
0: Arbeitest du in großen Höhen?
3: Nein.
0: Arbeitest du in tiefen Tiefen?
3: Ja.
0: Ja?
3: Was heißt tiefe Tiefe? Also ich bin oberflächlich, aber ja.
0: Aber es geht auch ein Stück runter?
3: Es geht runter, ja.
0: Brauchst du einen Bagger für deinen Job?
3: Ja.
0: Du baust etwas?
3: Bergen eher.
0: Du birgst du denn? Birgst du, Scheiße. Zeit vorbei. Hey, aber du machst spannend. Du birgst Sachen. Was birgst du denn?
3: Kampfmittel.
0: Was?
3: Ja, Bomben.
0: Nein, krass. Du bist hier beim Kampfmittelräumdienst oder wie?
3: Genau.
0: Das ist crazy. Scheiße, und den jeden Tag in die Hose. Das
3: ja,
0: ist so
3: geht
0: krank.
3: Also mittlerweile nicht mehr.
0: Ich hätte so Angst, wirklich.
3: Ja, das ist zum Anfang ja, aber sonst ist das eigentlich Routine. Und wenn man weiß, was man machen muss, dann passt das schon.
0: Wirklich ein sehr, sehr, sehr, sehr krasser Job. Muss ich sagen, Respekt, dass du das machst wirklich? Und dich traust. Und ich glaube, das ist eine super, super wichtige Arbeit, dass es Leute gibt, die sich da auch, die auch ihr Leben riskieren. Muss man sagen, wie es ist.
3: Genau, ja. Das auf jeden Fall.
0: Das ist wirklich crazy. Ja? Also vielen Dank dafür.
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0: Die sich da auch, die auch ihr Leben riskieren, muss man sagen, wie es ist.
3: Genau, ja, das auf jeden Fall.
0: Das ist wirklich crazy. Ja? Also vielen Dank dafür.

0: Hier ist 89.0 RTL mit dem Song, der von unserer Mutter stammen könnte, wenn sie uns ausgeschimpft hat. Geht's bei dir auch so? Also bei meinen Schwestern war das so, wenn die Mist gebaut haben, hat meine Mutter gesagt, junge Dame.
1: Jetzt hörst du mir mal zu, oder
0: genau,
1: was?
0: Ja.
1: Lady, hear me tonight.
0: Lady.
1: Alle beiden gibt's gleich für euch auf dem Weg in Job. Außerdem noch Taylor Swift, The Fate of Ophelia. Und was haben wir noch? Jennifer Lopez mit David Guetta, Save Me Tonight. Die besten Hits von heute.
0: Bei mir hat sie dann immer gesagt, junger Mann, du hörst es mal gut zu.
1: Ja.
0: Dann gab's Ärger.
1: Hast es gebraucht.
0: Naja.
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1: So, einmal Fenster auf, ordentlich durchlüften. Jetzt echt angenehm. 17 Grad am Mars, die Sonne kommt raus.
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0: Es ist 5 vor 8.
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12: Guten Morgen. Viele junge Leute in Deutschland haben offenbar keine Lust mehr auf Dauer online sein. Fast jeder Dritte unter 40 will künftig mehr Zeit offline verbringen. Schon jetzt sind die unter 40-Jährigen 3 Stunden weniger am Handy als noch vor einem Jahr. Vor allem Social Media verliert spürbar. Mathe, Bio, Deutsch und Katastrophenschutz? Die SPD will den Katastrophenschutz künftig zum Unterrichtsfach an der Schule machen. Auch CSU-Innenminister Dobrindt ist dafür. In Deutschland gibt es inzwischen fast 2 Millionen Dollar-Millionäre. Das sind so viele wie noch nie. Der Anstieg kommt vor allem durch die boomenden Aktienmärkte. Damit liegt Deutschland nach den USA und Japan weltweit auf Platz 3. Lust auf eine eigene kleine Insel? Die künstliche Inselplattform Osterwilm vor Rügen wird versteigert. Insgesamt ist es aber alles andere als eine Trauminsel. Komplett aus Beton und verfallen. Auch Teile vom Boden sind schon eingestürzt und rankommen kann man nur per Boot.
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0: Ein langsam fahrendes Fahrzeug gibt es auf der A391, so ist richtig, Richtung Braunschweig-Wenden zwischen Braunschweig-Weststadt und dem Lehndorf. Und der aktuellste Blitzer steht am Ortsausgang Uetze Richtung Celle. 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
0: Falls euch so ein bisschen die Motivation fehlt, wenn ihr gleich auf Arbeit reinkommt und so richtig losackern müsst, dann einfach laut drehen. Taylor Swift, The Fate of Ophelia.
1: Oh, toll.
0: So ein sanfter Sound, so eine schöne Stimme, die kann einen so ganz seicht und sacht in den Tag hineinheben.
1: Nochmal schön was zum tief durchatmen, bevor es dann auch gleich zum ersten Meeting mit Cheffe geht.
0: Ne? Mhm.
1: Dann schaffen wir das.
0: So sieht's aus. Philipp und Jakob hier, guten Morgen.
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0: Guten Morgen um 8.05 Uhr auf 89.0 RTL.
1: Morgen!
0: Heute ist Fronleichnam.
1: Ja.
0: Bringt nur den meisten überhaupt nichts.
1: Nee.
0: Außer ihr wohnt jetzt zufällig in Baden-Württemberg oder Bayern oder Hessen oder Nordrhein-Westfalen, Rheinland-Pfalz, Saarland.
1: Ja.
0: Oder, das finde ich richtig komisch, in Teilen von Thüringen oder Teilen von Sachsen ist das auch ein Feiertag.
1: Ja, aber nur so in so katholisch geprägten Gemeinden, also auch so ganz...
0: Das checke ich auch, ist ja auch voll unfair. Dann hat dein Kumpel quasi frei und nebenan in dem Dorf muss er
1: ja
0: trotzdem zur Schule.
1: Ja, wie bei mir zum Beispiel. Also ich bin ja gebürtig aus Bayern so und all meine Freunde schlafen wahrscheinlich noch, davon ist keiner wach. Heißt, ich schreibe schon seit heute früh, führe ich einfach Selbstgespräche im Gruppenchat. Also sorry.
0: Aber Alpilin, das kennst du doch mit den Selbstgesprächen.
1: Ja.
0: Manchmal braucht man einfach eine Meinung von einem Experten.
1: Da hast du recht, danke dafür.
0: Und ich meine, wenn man aus Bayern kommt, braucht man auch viel Schlaf. Weil es ist eigentlich das Beste, was man da machen kann.
1: Nicht wach sein.
0: Nicht wach sein. Hier ist Pride für euch. Felix Jehn, hier sind 89.0 RTL.
1: Guten
0: und Jakob
1: Morgen.
0: Hier. Moin.

0: Google will 32 Millionen Mücken freilassen.
1: Was?
0: Das soll irgendwie so ein Projekt sein, um gefährliche Mückenarten zu verringern, weil die sollen andere Mücken auffressen.
1: Ja, und das sind dann keine gefährlichen Mückenarten oder was, die Google da rauslässt?
0: Ich hab keine Ahnung.
1: Oh, ich verstehe gar nichts.
0: Der Unterschied zu uns ist, wir haben unser Monster bereits freigelassen. Es heißt Big Nick und der ist wieder unterwegs bei euch in der Community und ruft spontan an, um eine Runde zu zocken. Call geht nach Berlin.
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3: Ui, jetzt spontan, oh Gott.
0: Ja, super spontan. Ich habe auch einen ganz tollen Buchstaben für dich.
3: Ja, okay.
0: Und das ist das K wie Kastanienfeuerabend glühen.
3: Ja,
0: bereit?
3: Okay.
0: 10 Wörter in 10 Sekunden, Zeit läuft.
3: Küssen, Koma, Kotzen, Katze, Katzenbaum, Kratzbaum, Kot, Kind. Oh Gott, was waren das für Wörter?
0: Ziemlich gute, wie ich finde.
3: Nee, Gott, das war...
0: Aber gereicht haben sie trotzdem nicht.
3: Nein.
4: Ja, aber Küssen, Koma, Kotzen klingt nach einem normalen Wochenende von Feline.
1: Jetzt hast du mich.

0: Hallo und guten Morgen. Die 89.0 RTL Morning Show läuft für euch um 8.19 Uhr. Die ganze Community ist schon wach. Auch Selina aus Celle.
1: Guten Morgen, ihr Lieben. Schönen Tag euch.
2: Danke.
0: Schön, dass ihr alle dabei seid. Hier ist Leonie für euch. Don't worry.

0: Seid ihr gerade auch so total lost in Raum und Zeit? Ich habe überhaupt keine Ahnung, die ganze Zeit, was für ein Tag ist. Es fühlt sich so ein bisschen an wie ein Freitag, aber ja, auch wie ein Mittwoch. Aber
1: ey, ungelogen, das habe ich auch schon die ganze Zeit.
0: Also jetzt mach es einmal ganz offiziell. Es ist Donnerstag und hier ist 89.0 RTL. Ja, okay. Guten Morgen.
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1: Bei euch kommt die Sonne durch. Ein dünnes Jäckchen würde ich aber mal mitnehmen. 17 Grad haben wir's. Hier und da kann es mal regnen.
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0: 5:09.
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0: Mit Dirk.
13: Guten Morgen. In Deutschland wollen die jungen Leute immer mehr Zeit offline verbringen. Fast jeder Dritte unter 40 sagt, ich fahre meine Internetzeit runter. Die reine Handyzeit ist bei der jungen Gruppe auch schon jetzt auf 31 Stunden pro Woche gefallen. Das sind minus 3 Stunden. Elon Musk könnte nächste Woche der erste Billionär der Welt werden. Wenn seine Raketenfirma SpaceX an die Börse geht, dann ist das wohl der größte Börsengang aller Zeiten. Das Unternehmen soll fast 2 Billionen Dollar wert sein. In Wilhelmshaven hat der Zoll über 8 Tonnen Kokain entdeckt, Straßenwert eine 500 Millionen Euro. Die Drogen steckten in Containern aus Westafrika, getarnt als Kakaobohnen. Mücken nerven und wenn gar nichts mehr hilft, dann hilft Hightech. Ein Ingenieur aus Shanghai hat sich eine Laserkanone gebaut, die Mücken vollautomatisch abschießt. Die Mücken werden da mit einem Objektiv und mit KI erkannt und dann grillt sie der Laser in Sekunden. Ein Fliegengitter hätte es wahrscheinlich auch getan.
0: Piu, piu, piu. Ich hätte aber ein bisschen Angst, dass die KI dann versagt und dann sagt, oh, guck mal, da ist ein Jakob.
1: Piu, piu, piu. Oh. Ja, da musst du aufpassen, du. Oh. Na.
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0: Fahrzeugteile liegen auf der A7 Richtung Kassel zwischen Dorfmark und Bad Fallingbostel und auf der A7 Richtung Kassel, da gibt es auch gerade dichten Verkehr. Da braucht ihr 5 Minuten länger zwischen Soltau Süd und auch Bad Fallingbostel. Und der aktuellste Blitzer steht in Braunschweig in der Theodor-Heuss-Straße stadteinwärts mit 89.0 RTL. 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
1: Was geht ab, Leute? Schön, dass ihr dabei seid. Donnerstagmorgen, wir starten zusammen in Job mit natürlich auch geiler Mucke und guter Laune. Morgen.
0: Guten Morgen.
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0: bam, bam, blitzen ganz viele Flashbacks auf hier. Julian Peretta auf 89.0 RTL. Feline,
1: ja.
0: Warum grinst du die ganze Zeit so?
1: Ey Leute, es gibt jetzt eine Collab von Bruno Mars und Hello Kitty. Ja, Mann. Der geht ja jetzt auf Tour in den Städten, wo er dann ist. Da gibt es dann so einen Pop-Up-Store mit Merch-Artikeln.
0: Okay. Und deswegen bist du so aufgeregt?
1: Ja.
0: Und wie sieht es dann aus?
1: Ja, Bruno Mars ist dann halt auch so gezeichnet, ein bisschen wie Hello Kitty, ne? Mit großer Brille, mit Mikrofon. Er sieht einfach super süß aus. Und die Pop-Up-Stores, die gibt es dann in Paris, Amsterdam und Ende des Monats dann auch in Berlin, weil er da auch sein Konzert hat.
0: Aber Digga, versteht ihr, was ich meine, wenn ich sage, Bruno Mars hat auch so ein bisschen Katzen-Vibes? Bruno Mars ist ja so ein bisschen kleiner, aber der hat was von dem gestiefelten Kater, weißt du?
1: Oh mein Gott,
0: der ist so ein bisschen,
1: der ist und mit so ein bisschen, den großen Augen.
0: Genau, der ist so charmant und irgendwie so liebenswürdig, aber auch so ein bisschen frech und so ein bisschen hüpfig und so.
1: Hüpfig, ja. Hüpfig. Perfekt, dann passt es ja mit Hello Kitty. Love it.
0: Ihr merkt es gleich, Bruno Mars hört ihr hier mit Apete direkt nach Tiffany Harris mit Vertigo. 89.0 RTL läuft. Guten Morgen.
1: Moin.

0: 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Was steht an? Was machen wir, Mann? 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
1: Ja.
0: Homewrecker hier.

0: back to reality.
1: Hey Leute, habt ihr das auch schon mal gehabt? Ich habe gestern so einen kleinen Powernap gemacht, 20 Minuten. Aber als ich aufgewacht bin, hatte ich das Gefühl, ich habe die ganze Nacht durchgeschlafen. Es ist schon der nächste Tag und ich habe einfach die Arbeit verpennt.
0: Oh, ich kenne das, Alter. Man wacht so auf, man hat erstmal übelst Herzinfarkt und denkt sich so, Digga, wer bin ich eigentlich? Wo bin ich? In welchem Universum bin ich? So, man checkt erstmal gar nichts mehr.
1: Also, kurzer Faktencheck mit euch. Es ist Donnerstag, es ist kurz vor 9. Hier ist 89.0 RTL. Und das hier sind David Guetta, Teddy Swims, Tones and I mit Gone, Gone.

0: Baustellen und so gibt es auch so immer so einen Meißelhammer und sowas, der so elektrisch ist und so ja, ganz laut. Könnt ihr euch sparen, einfach nur Religion Baby Rexha gleich richtig laut drehen.
1: Ey, das ist aber auch ein ordentlich geiler Song, ja. Pusht euch bis ins nächste Meeting mit Chef. Außerdem für euch Harry Styles, American Girls und alle Farben Body Talk.
0: Und wir hören gleich rein in den 89.0 RTL Morning Mix, direkt außen in the Mix Stream. Oh. Also Leute, gleich gibt's hier richtig fett Party. 89.0 RTL ist an. Guten Morgen. Hi.
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1: Ich sag ehrlich, ich find's echt noch angenehm. 18 Grad haben wir es. Es ist irgendwie mit bisschen Wind, bisschen Sonne, irgendwie eine gute Mischung. So bleibt's auch erstmal.
0: Kommen bei euch gerade auch so ein paar graue Wolken? Brauchen wir etwa einen Regenschirm noch?
1: Nicht. Also nur ganz vielleicht kann es mal regnen. Das ist halt das Ding, ne?
0: Nur eine leichte Brise, wie man im Norden sagt. Ne? Da gibt's eine leichte Brise für euch.
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0: Es ist 5 vor 9.
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0: Und das hat Dirk für euch.
10: Guten Morgen. Viele junge Leute in Deutschland haben offenbar keine Lust mehr auf Dauer online sein. Fast jeder Dritte unter 40 will künftig mehr Zeit offline verbringen. Schon jetzt sind die unter 40-Jährigen 3 Stunden weniger am Handy als noch vor einem Jahr. Vor allem Social Media verliert spürbar. Mathe, Bio, Deutsch und Katastrophenschutz? Die SPD will den Katastrophenschutz künftig zum Unterrichtsfach an der Schule machen. Auch CSU-Innenminister Dobrindt ist dafür. In Deutschland gibt es inzwischen fast 2 Millionen Dollar-Millionäre. Das sind so viele wie noch nie. Der Anstieg kommt vor allem durch die boomenden Aktienmärkte. Damit liegt Deutschland nach den USA und Japan weltweit auf Platz 3. Lust auf eine eigene kleine Insel? Die künstliche Inselplattform Osterwilm vor Rügen wird versteigert. Insgesamt ist es aber alles andere als eine Trauminsel, komplett aus Beton und verfallen. Auch Teile vom Boden sind schon eingestürzt und rankommen kann man nur per Boot.
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0: Ein Rad liegt auf der A2 Richtung Berlin zwischen Thesen und dem Rastplatz Wüstenforst Süd auf der mittleren Spur. Gab einen Unfall auf der A7 Richtung Kassel zwischen Hildesheim und Drispenstedt. Und es liegen Gegenstände auf der A38 Richtung Leipzig zwischen dem Rastplatz Helmetal und Sangerhausen West auf der rechten Spur. Und der aktuellste Blitzer, der steht in Braunschweig in der Theodor-Heuss-Straße stadteinwärts. 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
0: Schau dir gerade auch so links, yes, rechts zu so den Kollegen und irgendwie noch ein bisschen träge, noch ein bisschen nicht so ready für den Tag.
1: Ja.
0: Das werden wir jetzt gemeinsam ändern. Aus dem 89.0 RTL in dem Mixstream gibt es für euch den Morning Mix.
1: Wie geil, Alter, ich bin schon richtig hibbelig. Alter, ich muss jetzt irgendwas machen. Vielleicht muss ich jemanden beißen. Jakob.
0: Okay, ich drücke es ganz schnell ab.
1: Ich komm rüber.
0: Und dann hier 15 Minuten jetzt Club Sound.
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0: Das ist schon mal eure Einstimmung aufs Wochenende. Der 89.0 RTL Morning Mix direkt außen in the Mix Stream.
1: Boah, der geht übelst ab, oder?
0: Er geht übel ab. Und Anna-Maria aus Haßleben, die ist auch Mega-Fan.
2: Ich feiere in the Mix. Mega. Ja. Es wird nie langweilig. Also man hat dauerhaft eigentlich nur gute Laune. Also ich feiere es.
0: Und das Tolle ist ja, ihr kriegt es wirklich immer dann, wenn ihr es braucht. 24/7 kostenlos bei uns in der 89.0 RTL-App.
1: Perfekt,
0: also checkt es gerne mal aus.

0: auf 89.0 RTL. Fastboy, Beautiful Life. It's a beautiful, beautiful life.
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12: Ein Rad liegt auf der A2 Richtung Berlin zwischen Thesen und dem Rastplatz Wüstenforst auf der mittleren Spur. Reifenteile sind auf der A38 Richtung Göttingen zwischen Eisleben und der Raststätte Rhonetal auf der rechten Spur. Und es hat gekracht auf der A7 Richtung Hamburg zwischen Hildesheim und Rispenstedt. Und der aktuellste Blitzer, der steht in Königslutter am Elm in der Schöppenstädter Straße. 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
13: Ihr macht alles richtig, seid hier bei uns am Start. Schönen Donnerstag. Also mal tief durchatmen und dann geht's ab. Wir haben hier Power.
12: Ja, guten Morgen.
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0: Schönen guten Morgen, 89.0 RTL hier.
1: Hi.
0: Leute, ich glaube, es gibt kaum jemanden, der uns so sehr beeinflusst hat,
1: ja,
0: wie Avicii zu seiner Zeit.
1: Ja, ist
0: oder?
1: Wirklich so. Wir haben auch, du verbindest auch nur gute Sachen damit.
0: Ja.
1: Das war so die erste Party, die du mit 13 feiern durftest.
0: Voll.
1: Lief Avicii aber so richtig laut und alle
0: Schulfeste,
1: haben mitgemacht.
0: Schulfeste, stundenlang Viva und MTV gucken mit
1: es
0: den Musikvideos.
1: Oh, toll. Hier ist Flashback Time auf 89.0 RTL. Avicii, Addicted to You.
0: Das ist einfach von 2013.

0: Ihr hört schon den ganzen Morgen im 89.0 RTL News Update. Mhm. Die SPD will Katastrophenschutz als Schulfach einführen.
1: Okay.
0: Und ich glaube auch Katastrophenschutz auch für die Arbeit sehr, sehr sinnvoll, wenn das nächste Gespräch mit dem Chef ansteht.
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1: Ihr macht ja jeden Tag einen absolut geilen Job und deswegen wollen wir auch wissen, was geht denn da eigentlich? Jakob, bist du ready?
3: Ja.
1: Was macht André aus Stendal?
3: Let's go!
0: Hast du feste Arbeitszeiten?
4: Ja.
0: Okay, arbeitest du viel draußen?
4: Ja,
0: überwiegend. Überwiegend draußen. Machst du sowas Handwerkliches?
4: Ja.
0: Arbeitest du in großen Höhen?
4: Nein.
0: Arbeitest du in tiefen Tiefen?
4: Ja.
0: Ja?
4: Ja, also was heißt tiefe Tiefe? Also ich bin oberflächlich, aber ja.
0: Aber es geht auch ein Stück runter.
4: Es geht runter, ja.
0: Brauchst du einen Bagger für deinen Job?
4: Ja.
0: Du baust etwas?
4: Bergen eher.
0: Du birgst du denn? Birgst du, Scheiße. Zeit vorbei. Hä, aber du machst spannend. Du birgst Sachen. Was birgst du denn?
4: Kampfmittel.
0: Was?
4: Ja, Bomben.
0: Nein, gerade, du bist hier beim Kampfmittelräumdienst oder wie?
4: Genau.
0: Das ist crazy. Scheiße, und jeden Tag in die Hose. Das ist so krank.
4: Also mittlerweile nicht mehr.
0: Ich hätte so Angst, wirklich.
4: Ja, das ist zum Anfang ja, aber sonst ist das eigentlich Routine. Und wenn man weiß, was man machen muss, dann passt das schon.
0: Wirklich ein sehr, sehr, sehr, sehr krasser Job. Muss ich sagen, Respekt, dass du das machst wirklich? Und dich traust. Und ich glaube, das ist eine super, super wichtige Arbeit, dass es Leute gibt, die sich da auch, die auch ihr Leben riskieren. Muss man sagen, wie es ist.
4: Genau, ja. Das auf jeden Fall.
0: Das ist wirklich crazy. Ja? Also vielen Dank dafür.
2: Donnerstag läuft.

0: So Leute, Frühstückspause gleich vorbei. Dann geht's wieder rein in den schlimmsten Teil.
1: Oh.
0: So bis zur Mittagspause, weißt du? Da, weil da muss richtig gearbeitet werden.
1: Check it.
0: Aber wir machen euch das richtig angenehm.
2: I was looking for diamonds.
0: Der hat gleich die besten Hits von heute für euch. Diamonds, You Not Us, Dennis Lloyd. Das ist ein schöner, entspannter Song, zu dem man gut arbeiten kann.
1: Ja, ich finde ihn auch richtig nice, den Track. Genauso wie Taylor Swift's Opalite und Leonie mit G-Eazy Rock'n'Roll gibt's auch noch. Ihr wisst, die besten Hits von heute gibt's nur hier.
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10: Gibt eine Tornado-Warnung für heute Nachmittag in Niedersachsen, Sachsen, Sachsen-Anhalt. Also es wird windig. Wenn die Kollegen euch nerven, stellt sie einfach raus, die fliegen dann automatisch weg.
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10: Dich würde ich doch niemals wegwehen lassen. Hier kommt Elisa für euch.
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10: Gleich um 10.
1: Nochmal Glück gehabt. Guten Morgen, hi. In Deutschland wollen die jungen Leute immer mehr Zeit offline verbringen. Fast jeder Dritte unter 40 sagt, ich fahre meine Internetzeit weiter runter. Die reine Handyzeit ist in der jungen Gruppe schon jetzt auf 31 Stunden pro Woche gefallen, also minus 3 Stunden. Der Grund, mehr Zeit für Familie, Freunde und Hobbys. Ausfälle und Verspätungen gerade im Bahnverkehr rund um Hannover, auch im Fernverkehr. Ein ICE hat in der Nacht da seinen Stromabnehmer verloren und eine Oberleitung beschädigt. Es sind zig Verbindungen betroffen und wie lange es noch dauert, ist im Moment unklar. Google will Nutzer besser vor KI-Scam-Anrufen schützen, bei denen sich eine KI-Stimme als echter Kontakt ausgibt. Das Schutzfeature ist auf der Google-Telefon-App schon drauf, gibt es aber auch im Play Store. Beim Anruf überträgt es in Echtzeit verschlüsselte Daten an den echten Kontakt, um eben zu checken, ob der auch wirklich dran ist. Die deutsche Comedy-Show LOL räumt gerade weltweit ab. Last One Laughing mit Bully Herbig war Ende Mai die meistgesehene nicht-englische Serie bei Prime Video überhaupt und landet in den Global Charts auf Platz 5 aller Serien.
10: Krass.
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10: Sieht gut aus. Keine Staus, keine Unfälle. Ihr habt freie Fahrt. Der aktuellste Blitzer, der steht in Braunschweig, Theodor-Heuss-Straße stadteinwärts. 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
10: Also gerade hat sich Johannes aus Magdeburg in die Show reingemeldet. Der ist Taxifahrer und geht gerade ordentlich ab in seiner ersten Runde. Und Leute, ich bin bei euch. Wir ziehen hier gemeinsam den Donnerstag durch. Hier kommt Diamonds, bisschen Motivation und so.
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Das geil. Habt ihr das mitbekommen? In der Klinik in Hessen sind gerade ausgebüxte Kühe einfach in die Notaufnahme spaziert. Durchs Treppenhaus bis in den zweiten Stock. Da war wohl dann die Rinderabteilung. Keine Ahnung. Pflegepersonal fand es gar nicht mal so schlecht. Ey, meine 6 Patienten weniger, die sich über Wartezeiten beschweren. Kann man schon machen, wa? Hier ist Luis, ihr hört 89.0 RTL. Rinder in der Notaufnahme. Die Geschichte erzählt man sich bestimmt noch länger. Und riecht sie auch noch länger.

0: Gibt eine Gehaltserhöhung.
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0: Ah, also Pollenflug ist wirklich on fleek, Leute. 23 Grad maximal, kann ein bisschen regnen und nachher wird's ganz schön windig.
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0: Gleich ist es 10:30.
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Kugel hat jetzt Mücken. Wirklich, die haben einfach 32 Millionen Mücken kastrieren lassen und wollen die jetzt aussetzen in den USA. Das ist irgendwie so ein neuer Ansatz, um Krankheiten zu bekämpfen, die durch bestimmte Mückenarten übertragen werden. Also Dank ist zum Beispiel Gelbfieber. Hightech-Mücken von Google. Aber eigentlich genial, oder? 2 in 1. Die summen euch dann nachts personalisierte Werbung in die Ohren. Hier ist Luis, er hört 89.0 RTL. Hier kommt The Palm Tree Boy. Das ist ein geiler Song, den lieben wir. Der ist neu auf 89.0 RTL.

0: nicht.
1: Ja, die Kollegen sollen mal nicht so blöde E-Mails schicken. Jetzt wird sie erstmal einen Kaffee gegönnt. Hier ein Ding nach dem nächsten. Baff, baff, baff, baff. Playlist ist randvoll mit geilem Scheiß. Dynamite gibt's gleich für euch. I Run ist mit dabei. David Guetta, Teddy Swims, Toads and I. Also, es wird richtig geil, Leute. Bleibt einfach dran. Hier gibt's die besten von heute auf 89.0 RTL. Bis gleich.
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4: Uiuiui, gibt Tornado-Warnung für heute Nachmittag in Niedersachsen, Sachsen, Sachsen-Anhalt. Tornado-Warnung, witzig, das kenne ich vom letzten Wochenende aus dem Club.
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4: Gleich um 11.
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7: Hier ist Elisa.
8: Hi. Viele von uns sparen beim Einkauf im Laden, ballern aber immer mehr Geld online raus. Das zeigt der neue Online-Monitor des Handelsverbands. Der Online-Umsatz ist gestiegen und immer mehr nutzen auch KI-Assistenten zum Preisevergleichen. Das spart ja vielleicht auch Zeit, denn parallel haben wir auch diese Meldung hier. Fast jeder Dritte unter 40 will künftig mehr Zeit offline verbringen. Schon jetzt sind die unter 40-Jährigen 3 Stunden weniger am Smartphone als vor einem Jahr. Vor allem Social Media verliert spürbar. In einem ICE bei Mainz haben Unbekannte eine Flüssigkeit versprüht. Daraufhin ist der Zugbegleiter kurzzeitig ohnmächtig geworden und ein Fahrgast hatte eine Panikattacke. Der Zug mit fast 170 Passagieren an Bord musste gestern Abend geräumt und dann gereinigt werden. Wer da was genau versprüht hat, wird jetzt ermittelt. Obwohl es in den Stadien wohl richtig heiß wird, teilweise über 30 Grad, dürfen Fußballfans bei der WM keine eigenen Wasserflaschen mit ins Stadion nehmen. Auch keine leeren Flaschen, um die am Trinkbrunnen aufzufüllen. Hat die FIFA jetzt verboten. Begründung, die Sicherheit.
4: Na toll, dann bleiben wir doch zu Hause.
8: Ja, wir gucken hier am Fernsehen.
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4: Rollt alles. Keine Staus, keine Unfälle. Der aktuellste Blitzer, der steht in Peine am Ortseingang Woltdorfer Straße. 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
4: Also Born aus Leipzig hat sich gerade in die Show reingemeldet. Der hat auch ein Foto geschickt. Der geht gerade ordentlich ab im Auto, wa?
11: Mahlzeit. Hi. Hier spielt man mal richtig geile Mucke. Da fliegen mir die Titten weg, Alter. Das soll ich feiern.
4: Hier kommt ein Run für euch. Wart euch einen schicken Donnerstag.
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Also an der Stelle muss man mal gratulieren. Farid Bang hat heute Geburtstag, der Rapper. Er wird, Alter, sag ich mal lieber doch nicht. Nicht, dass er sich wieder gedisst fühlt, sonst habe ich noch Stress mit dem Abu-Chaka-Clan. Aber Farid Bang ist jetzt offiziell im Erwachsenenalter angekommen. Marvin aus Chemnitz hat sich gerade in die Show reingemeldet. Er vermutet, sein neues Album heißt alt, brutal, gut aussehend, aber da möchte ich mich nicht so äußern, rechtlich gesehen. Okay, hier ist Luis, ihr hört 89.0 RTL. Hier kommt Lola Young vor euch. Wart euch einen schicken Donnerstag.

0: Profi-Tipp, wenn der Chef am Schreibtisch vorbeigeht, macht einfach Taschenrechner auf, wirkt super intelligent.
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0: Oh, naja. Also Wetter ist heute ein bisschen semi-optimal, wa? 23 Grad maximal. Kann ein bisschen regnen. Nachher wird es ganz schön windig. Aber machen wir das Beste draus, wa?
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0: Gleich halb 12.
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0: Ole, ole, ole, ole. Heute in einer Woche startet die Fußball-WM. Und die FIFA hat jetzt angekündigt, die wollen jetzt jeden Spieler vorher scannen, um einen digitalen Zwilling zu erstellen. Die haben da irgendwelche neuen digitalen Abseitstechniken entwickelt. Die checken jetzt die Abseitsregeln in Echtzeit mit der KI. Damit es weniger Fehlentscheidungen gibt und so. Ist eigentlich eine geile Sache, aber auch ein bisschen herbe Entscheidung, ne? Also, alle Leute, die der Freundin jetzt jahrelang mühevoll die Abseitsregeln erklärt haben, war für'n Arsch.
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Also, das hätte ich nicht gedacht. Ihr wisst ja, wie das hier läuft. Mittags auf 89.0 RTL. Hier werden die wichtigen Dinge besprochen, Leute. Bisschen Gossip zur Mittagspause. Thomas Müller und Lisa Müller haben sich getrennt nach 17 Jahren Ehe. Die kennen sich ja schon seit der Kindheit. Thomas Müller ist nach Kanada gezogen zum Fußballspielen. Lisa ist hier geblieben mit ihren Pferden in Bayern. Irgendwie so ein Stück Kindheit, das zerbricht, ne? Aber ey, immerhin, erste Promi-Trennung, die vielleicht auch relevant werden könnte für die Macher von Bibi und Tina. Wie es Luis hört, 89.0 RTL. Ja, der war böse, den nehme ich vielleicht wieder zurück. Hier kommt Bibi Rasher für euch.

0: Save Me Tonight. Ey, ich habe so ein Ohrwurm von dem Song, das ist ganz krank. Für mich ist das der Song für die WM dieses Jahr. Der hat so richtig 2014 Stimmung. Wisst ihr, was ich meine? Jennifer Lopez, David Guetta ist gleich mit in der Playlist Save Me Tonight, Half of My Heart. Also es wird eine Premium-Nummer, Leute. Bleibt einfach dran, hier gibt's die besten Hits von heute auf 89.0 RTL. Bis gleich.
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9: Heute gibt es eine kleine Abkühlung, nicht mehr so heiß, 23 Grad maximal. Nachher gibt es sogar eine Tornado-Warnung. Es wird windig. Niedersachsen, Sachsen, Sachsen-Anhalt. Aber hey, was soll man machen? Wir machen das Beste draus, wa?
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9: 5 Minuten vor Mittagspause, gleich um 12.
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9: Hat Elisa.
12: Hi. Im Laden aufs Geld gucken, das dann aber beim Online-Shopping wieder raushauen. So machen es offenbar immer mehr Verbraucher, zeigt eine Analyse des Handelsverbands. Auch Lebensmittel und Drogerieartikel werden immer öfter im Internet bestellt. Bei einem Schießtraining von Spezialkräften der Bundespolizei auf einem Truppenübungsplatz an der Nordsee war Anfang Mai ein Polizist erschossen worden. Jetzt stellt sich heraus, ein Beamter der GSG 9 hatte offenbar die Waffe versehentlich mit echter statt mit Übungsmunition geladen. Gegen ihn laufen Ermittlungen wegen fahrlässiger Tötung. Ausfälle und Verspätung gerade im Bahnverkehr rund um Hannover, auch im Fernverkehr. Ein ICE hatte in der Nacht seinen Stromabnehmer verloren und eine Oberleitung beschädigt. Betroffen sind zig Verbindungen. Ein Bergführer hat fast eine Woche allein am Mount Everest überlebt und sich am Ende offenbar selbst gerettet. Der Sherpa wurde gestern entdeckt, als er selbst inmitten von Gletscherspalten oberhalb von fast 5400 Metern unterwegs war. Seine Expeditionsagentur spricht von einem Wunder. Der Mann ist auch im Krankenhaus, aber er ist in gutem gesundheitlichen Zustand.
9: Das ist ja wirklich krass.
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9: Die A14 in Richtung Haldensleben ist gesperrt zwischen Wandsleben und Magdeburg-Stadtfeld. Da gab es einen Unfall, da wird gerade noch aufgeräumt. Und auf der A2 gibt es ein bisschen Stau Richtung Berlin zwischen Peine-Ost und Braunschweig-Wattenbüttel. Da braucht ihr gerade eine Stunde länger. A7 Richtung Hamburg zwischen Großburg-Wede und Schwarmstedt. Da dauert es eine Viertelstunde länger. Und der aktuellste Blitzer, der steht in Isernhagen-Süd am Fasanbusch in Richtung Wietze. 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
9: Also Alex aus Magdeburg hat sich gerade in die Show reingemeldet. Der sitzt gerade in seinem Bus und geht ordentlich ab. Und ey, ich bin bei euch. Wir ziehen das hier gemeinsam durch. Bisschen Donnerstags-Motivation. Wisst ihr, wie ich meine? Save me tonight. Hier kommt Jennifer Lopez für euch.
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Habt ihr das mitbekommen? In einer Klinik in Hessen sind einfach gestern 6 ausgebüxte Kühe in die Notaufnahme spaziert. Das ist kein Scheiß. Die sind einfach durchs Treppenhaus bis in den 2. Stock gelaufen. Da war wohl die Rinderabteilung. Keine Ahnung. Das Pflegepersonal fand es gar nicht mal so schlecht. Ich glaube, 6 Patienten weniger, die sich über Wartezeiten beschweren, sind nicht schlimm. Hier ist Luis. Er hat 89.0 RTL. Kühe in der Notaufnahme? Was ist denn da los bei euch in Hessen? Also, die Geschichte erzählt man sich in der Notaufnahme noch lange. Und riecht sie auch noch lange.

0: Ich weiß ja nicht, wie ihr das seht, aber ich finde, also langsam könnten wir schon mal Mittagspause machen, wa?
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0: Ja, naja, also Wetter so semi-optimal. Es gibt eine Tornado-Warnung für heute Nachmittag in Niedersachsen, Sachsen, Sachsen-Anhalt. Also wird windig. Witzig, Tornado-Warnung. Das kenne ich vom letzten Wochenende aus dem Club.
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0: Mittagspause, gleich 12:30.
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das ist ja krank. Google hat jetzt einfach Mücken. Das ist kein Scheiß, die haben jetzt 32 Millionen Mücken kastrieren lassen, um die in den USA auszusetzen. Das ist irgendwie ein neuer Ansatz, um Krankheiten zu bekämpfen. Die werden ja durch bestimmte Mückenarten übertragen, also Dengue zum Beispiel und Gelbfieber, damit möchte man das eindämpfen. Ist eigentlich eine geile Sache, oder? Hightech-Mücken von Google? Genial, 2 in 1. Die summen euch nachts dann gleichzeitig noch personalisierte Werbung ins Ohr. Ist Luis, er hat 89.0 RTL. Hier kommt Leonie für euch.

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0: Seid ihr bereit für einen kurzen Mittagsrave? Mashallah, der Song ist geil. Oliver Held gibt's gleich für euch. Alle Farben ist mit dabei, Katy Perry. Also Leute, Mittagspause ist on fleek. Bleibt einfach dran, hier gibt's die besten Hits von heute auf 89.0 RTL. Bis gleich.
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12: Boah, Wetter ist heute ein bisschen semi-optimal. Sagen wir mal, wie es ist. War ein bisschen regnen kann es mal. Es gibt sogar eine Tornado-Warnung in Niedersachsen, Sachsen, Sachsen-Anhalt. Machen wir halt das Beste draus, wa?
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12: Aber die Sonne geht im Radio auf. Hier ist Doro für euch.
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12: Gleich um 1.
15: Hi, viele von uns sparen beim Einkaufen im Laden, ballern aber immer mehr Geld online raus, zeigt der neue Online-Monitor des Handelsverbandes. Immer mehr nutzen auch KI-Assistenten zum Preisevergleichen. In einem ICE bei Mainz haben Unbekannte eine Flüssigkeit versprüht. Daraufhin ist der Zugbegleiter kurz ohnmächtig geworden. Ein Fahrgast hatte eine Panikattacke. Der Zug mit fast 170 Passagieren an Bord musste gestern Abend geräumt und dann gereinigt werden. Wer da was genau versprüht hat, wird jetzt ermittelt. Jeder zweite Haushalt in Deutschland hat inzwischen einen Glasfaseranschluss, sagt das Digitalministerium. Allerdings behindern laut einer Prognose die hohen Baukosten und die geringen Einnahmen den Ausbau. Eine Reform soll jetzt unter anderem die Genehmigungsverfahren schneller machen. Und obwohl es in den Stadien wohl richtig heiß werden wird, dürfen Fußballfans bei der WM keine eigenen Wasserflaschen mit ins Stadion nehmen und auch keine leeren, die man zum Beispiel wieder auffüllen könnte. Das hat die FIFA jetzt verboten. Begründung ist Sicherheit.
12: Frech. Na ja, gut, dann bleiben wir doch lieber zu Hause, wa?
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12: A2 Richtung Berlin, da gibt es ein bisschen Stau zwischen Peine-Ost und Braunschweig-Wattenbüttel. Da braucht ihr 20 Minuten länger. 30 Minuten steht er an auf der A7 Richtung Hamburg. Da hat es gekracht zwischen dem Dreieck Hannover Nord und Schwarmstedt. Und ein bisschen weiter auf der A7 in Richtung Kassel zwischen dem Dreieck Hannover Süd und Hildesheim-Drispenstedt. Da braucht er auch eine Viertelstunde länger. Der aktuellste Blitzer, der steht in Hannover, Fahrenweider Straße stadtauswärts, Höhe großer Kolonnenweg. 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
12: Also Borne aus Leipzig hat sich gerade in die Show reingemeldet. Der hat auch ein Bild geschickt. Der geht gerade ordentlich ab in seinem Bus, wa?
17: Mahlzeit, hier spielt man mal richtig geile Mucke. Da fliegen nur die Titten weg, Alter.
3: Lasst euch feiern.
12: Wollt euch eine gute Mittagspause. Lasst euch schmecken. Hier kommt Oliver Heldens für euch.
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der Stelle muss man vielleicht auch mal gratulieren. Farid Bang, der Rapper, wird heute... Na, ich sag nicht, wie alt er wird, aber er hat Geburtstag. Das Alter sage ich nicht, sonst fühlt er sich wieder gedisst und ich habe wirklich keinen Bock auf Stress mit dem Abu Chaka Clan. Also, aber Farid Bang ist jetzt offiziell im Erwachsenenalter angekommen, so viel kann man ja sagen. Und Marvin aus Chemnitz hat sich gerade in die Show reingemeldet. Er vermutet, sein neues Album heißt Alt, Brutal, Gut aussehend. Das würde ich natürlich aus rechtlichen Gründen jetzt nicht sagen, aber wenn Marvin aus Chemnitz das sagt, hey, was soll ich machen? Hier ist Luis, 89.0 RTL. Hier kommt Loy, Red Eyes. Macht euch einen schicken Donnerstag.

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0: Ja, wir müssen es positiv nehmen mit der Tornado-Warnung in Niedersachsen, Sachsen, Sachsen-Anhalt. Wird ganz schön windig heute Nachmittag. Wenn die Kollegen nerven, stellt sie einfach raus. Sie fliegen von alleine weg.
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0: Gleich halb zwei.
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Ole, ole, ole, ole. Heute in einer Woche startet ja die Fußball-WM. Und die FIFA hat jetzt spontan nochmal angekündigt, die wollen jetzt jeden Spieler vorher scannen, um einen digitalen Zwilling zu erstellen. Die haben da irgendwie eine neue digitale Abseitstechnik entwickelt und die checkt dann die Abseitsregeln in Echtzeit mit Hilfe von KI. Also eigentlich eine richtig geile Sache, oder? Weniger Fehlentscheidung, klar. Aber auch ein bisschen herbe Nachricht für alle, die der Freundin jahrelang mühevoll die Abseitsregeln erklärt haben. Hier ist Luis, ihr hört 89.0 RTL. Lasst euch schmecken, macht euch eine schicke Mittagspause.

0: Krass, habt ihr das schon mitbekommen? Also, ihr wisst ja, wie das hier mittags läuft bei Luis auf 89.0 RTL. Hier werden auch die wichtigen Dinge angesprochen. Bisschen Gossip zur Mittagspause, wisst ihr? Thomas Müller und Lisa Müller haben sich jetzt nach 17 Jahren Ehe getrennt. Das war ja irgendwie so das Traumpaar schlechthin. Die kennen sich schon seit der Kindheit. Thomas Müller ist ja nach Kanada gezogen, um Fußball zu spielen. Lisa jetzt mit ihren Pferden in Bayern. Ja, schon ein bisschen traurig, oder? Aber ey, wir müssen es positiv sehen. Erste Promi-Trennung, die vielleicht auch relevant werden könnte für die Macher von Baby und Tina.
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0: Könnt ihr mir sagen, was ihr wollt? Das ist die Hymne zur Mittagspause. Grinsen übers ganze Gesicht mit dem Döner in der Hand. Lauft ihr auf Arbeit in die Küche. Zerfetzt das Aluminiumpapier. Links, rechts geworfen. Bam. Und dann die Soße tropft schon leicht runter und dann der Biss. Ungefähr das Gefühl hat man so, wenn man die Big Nick Show hört. Es ist einfach, es ist befriedigend, sagen wir, wie es ist. Drive Safe gibt's gleich für euch. Lady Gaga ist mit dabei, also bleibt ihr einfach dran. Hier gibt's die besten von heute auf 89.0 RTL.
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7: Naja, gut, okay, also sagen wir es mal so. Wer heute einen aufwendigen Friseurtermin hatte, weil sich sagte, oh, diese Frisur brauche ich noch fürs Wochenende, schwierig, der sollte, wenn möglich, nicht draußen rumlatschen, wird ordentlich windig.
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7: Kurz vor zwei, hier ist die Doro.
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10: Hi, Mordanklage nach Zweitliga-Fußballspiel. Nach den Krawallen beim Spiel Magdeburg gegen Dresden wurde jetzt ein 29-Jähriger wegen versuchten Mordes angeklagt. Er soll Ende Januar einen 15-Kilo-Pflasterstein aus kurzer Distanz auf einen Polizisten geworfen und ihn dann auch am Kopf getroffen haben. Insgesamt sind damals über 70 Polizisten verletzt worden. Im Laden aufs Geld gucken, das dann aber beim Online-Shopping raushauen. So machen es offenbar mehr Verbraucher, zeigt eine Analyse des Handelsverbandes. Auch Lebensmittel und Drogerieartikel werden immer öfter online bestellt. Ausfälle und Verspätungen gerade im Bahnverkehr rund um Hannover, auch im Fernverkehr. Ein ICE hat in der Nacht seinen Stromabnehmer verloren und eine Oberleitung beschädigt. Betroffen sind zig Verbindungen, wie lange es noch dauert, ist unklar. Und ein Bergführer hat fast eine Woche allein am Mount Everest überlebt und hat sich am Ende offenbar selbst gerettet. Der Sherpa wurde gestern entdeckt, als er selbst inmitten von Gletscherspalten oberhalb von 5400 Metern gelaufen ist. Seine Expeditionsagentur spricht von einem Wunder.
7: Der Handelsverband hat das jetzt rausgekriegt.
10: Mhm.
7: Sehr interessant.
10: Warum?
7: Das sind die mal aus ihren Büros rausgekommen. Ach so, da haben die letzten 10 Jahre waren die noch nie in der Innenstadt irgendwo unterwegs und haben das gemerkt oder so. Was kriegen die nächste Woche raus? Das ist in Deutschland gar nicht mehr die D-Mark gibt, sondern die zahlen ja schon mit Euro.
10: Man weiß es nicht.
7: Die sollten mal weniger schlafen, sollten die da mal.
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7: Stau auf der A2 Richtung Berlin zwischen Peine Ost und Braunschweig-Wattenbüttel. 20 Minuten dauert es länger. Und Stau auf der A7 Richtung Kassel zwischen dem Dreieck Hannover Süd und Hildesheim-Trispenstedt. Viertelstunde. Stau A7 Richtung Hamburg zwischen dem Dreieck Walsrode und Bad Fallingbostel dauert es 30 Minuten. Und der aktuellste Blitzer auf der B6 bei Meinfeld Richtung Neustadt. 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
7: Und in Niedersachsen pfeift schon der Wind. In Dresden hält ein bisschen Sonne noch. Egal wo ihr steckt. Gleich Drive Safe, Miles Smith und Niall Horan. Passt ja heute. Diese Stunde gibt's die Tiergeschichte überhaupt, die halb Hessen fassungslos macht. Also bleibt ihr dran. Lösen wir gleich auf. Kurz vor zwei.
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Die BTS-Jungs, Welttournee, ausverkauft. Jetzt kommt der Knüller, euer Lieblingsradiosender 89.0 RTL. Er hat sich den Arsch aufgerissen, weil wir wollen, dass ihr einen tollen Sommer habt. Ein prima Festivalsommer. Heißt es ab kommenden Montag, wir schicken euch alle 89 Minuten zu BTS nach Paris. 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

Ihr müsst heute ein bisschen mehr scrollen auf Insta und auf TikTok, weil dann kriegt ihr diese Bilder. In einer Klinik in Hessen sind 6 ausgebüxte Kühe einfach in die Notaufnahme spaziert. Durchs Treppenhaus, man sieht die, wie sie Richtung 2. Stock wollen. Ist schon nicht schlecht. Also was sich da auch bloß die Patienten so gedacht haben, ne? Die kurz vorher ihre Medikamente bekommen haben. Oh Gott, Herr Doktor, was haben Sie mir für eine Pille gegeben? Dominik Feig läuft mit White Keys. Hier ist 89.0.

0: Kurz durchatmen und gleich danach gibt's unser Wortspielspiel, bei dem ihr eine JBL-Box abräumen könnt. 10 Wörter in 10 Sekunden mit den gleichen Buchstaben. Naja, ihr also gegen die Uhr. Klingt das für euch machbar? Dann meldet ihr euch an in unserer App. In einer Viertelstunde wird gezockt.
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0: Windig und Regen bei 21 Grad maximal heute Nachmittag.
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0: Stau auf der A7 Richtung Kassel zwischen dem Dreieck Hannover Süd und Hildesheim-Dristenstedt 15 Minuten anstehen. Stau A2 Richtung Berlin zwischen Peine Ost und Braunschweig-Wattenbüttel. Da dauert es 20 Minuten. Und Stau auf der A7 Richtung Hamburg zwischen dem Dreieck Walsrode und Bad Fallingbostel dauert es 30 Minuten. Der aktuellste Blitzer Hannover, Fahrenwalder Straße statt auswärts, Höhe Großkolonnenweg. 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Hier ist Big Nick. Spart euch das Suchen, ihr seid schon richtig. Hier gibt's die echten Themen, hier gibt's geilen Sound. Das ist unser gemeinsamer Start in nächster halbe Stunde. Schön, dass ihr da seid. Kurz vor halb drei.
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0: Wisst ihr, was ihr gleich machen könnt? Übt ein bisschen sexy durch die Gegend laufen. Zu einem Top-Track dafür von Tempala, Tracula auf 89.0 RTL. Vorher zocken wir ein bisschen. Christine!
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2: Eva!
0: Christine, hallo!
2: Hallöchen!
0: Ich rufe an wegen meinem Wortspielspiel. Das möchte ich jetzt ganz spontan mit dir zocken.
2: Das ist nicht dein Ernst, oder?
0: Das ist mein voller Ernst. Mein Buchstabe ist das W wie Wasserball-Weitwurf-Weltmeisterschaft. 10 Wörter in 10 Sekunden. Bereit?
2: Okay.
0: Zeit läuft.
2: Wurst, Wahl, Wald, wichtig, warm, Warte, Wut, weit, Wurm, welches?
0: Zeit um.
2: Oh Gott, ich weiß nicht, ob ich was doppelt gemacht habe. Es tut mir so leid. Ich weiß nicht, ob ich was doppelt gesagt habe.
0: Nee, finde ich nicht.
2: Okay.
0: Ja, ja. Und soll ich dir mal was sagen?
2: Ja.
0: Hast gewonnen. Waren 10 Wörter.
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0: So, das war die Stunde. Gleich kommt die Frage, bei der ihr alle eine Meinung habt und euch melden wollt. Und dazu Just Tay. Ja, Need Your Love von One Republic spiele ich und Homewrecker mit Somber. So viel Musik wie hier nirgends sonst. Noch lange hin bis Feierabend, aber da bringe ich euch durch. Hier ist Big Nick.
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0: Das wird heute noch ordentlich regnen. 21 Grad im Moment und es bleibt windig.
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1: 5 vor 3.
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1: Und hier ist Doro.
3: Hi, bald muss ich ein Fan des 1. FC Magdeburg vor Gericht verantworten, wegen versuchten Mordes. Der 29-Jährige soll bei Krawallen bei dem Fußballspiel Magdeburg gegen Dresden einen Polizisten mit einem 15-Kilo-Stein beworfen haben. Der Polizist wurde verletzt. Bei den Ausschreitungen gab es insgesamt 70 verletzte Polizisten. Heute Nachmittag soll der tote Buckelwal obduziert werden. Die Experten erhoffen sich Hinweise zur Todesursache. Eigentlich sollte er dann heute oder morgen von der dänischen Insel Anholt abtransportiert werden. Das wird jetzt aber auf unbestimmte Zeit verschoben. Immer mehr wollen einen Handy-Detox. Fast jeder Dritte unter 40 will künftig mehr Zeit offline verbringen. Schon jetzt sind die unter 40-Jährigen 3 Stunden weniger am Handy als noch vor einem Jahr. Und obwohl es in den Stadien wohl richtig heiß wird, dürfen Fußballfans bei der WM keine eigenen Wasserflaschen mit ins Stadion nehmen und auch keine leeren, die aufgefüllt werden können. Die FIFA sagt, das ist nicht in Ordnung mit der Sicherheit.
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1: Stau auf der A2 Richtung Berlin zwischen Peine Ost und Braunschweig-Wattenbüttel. 25 Minuten dauert es länger. Und Stau A7 Richtung Kassel zwischen dem Dreieck Hannover Süd und Hildesheim-Drispenstedt. Stau auch auf der A7 gegen Richtung Hamburg zwischen dem Dreieck Walsrode und Dorfmark. Da dauert es 40 Minuten. Und der aktuellste Blitzer auf der B6 bei Meinfeld Richtung Neustadt. 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
1: Über Magdeburg ziehen Wolken zu, in Erfurt hält die Sonne noch ein ganz kleines bisschen. Sie traut sich noch mittendrin. Need Your Love, One Republic. Diese Stunde wird's heiß. Promi aus nach 17 Jahren. Und ich will eure Story dazu, also bleibt dran. Gleich gibt's mehr. Kurz vor 3, Big Nick ist hier.
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es auch gelesen, dass Google jetzt in den USA 32 Millionen Mücken aussetzen will, um Krankheiten zu stoppen? Ich text gerade mit Lea aus Jena, die meint, das ist ja voll creepy, aber irgendwie genial. Hightech-Mücken, die übertragen keine Viren mehr, die summen euch nachts personalisierte Werbung ins Ohr. Wollt ihr wissen, was euer Auto wert ist?

Habt ihr euren Handykalender gerade bei der Hand? Wir müssen einen kleinen Eintrag setzen für morgen, weil ihr habt keine Zeit, was anderes zu tun, außer zu uns zu 987RTL zu kommen. Wir sind auf der Main beim Sachsen-Anhalt-Tag in Bernburg. Jawollo, jetzt kommt der Knüller. Achtung, halt euch fest. Sombat startet den Song Homebreaker. Und um 23 Uhr morgen Abend wird es HBZ machen. Kostet euch nichts. Und denkt dran, ihr müsst nicht mal aus Bernburg dafür kommen. Braunschweig ist auch nur eine Stunde Autobahn.

0: So Leute, Kaffee nochmal nachschenken, gleich danach wird's persönlich. Kleines Liebesaus nach vielen Jahren und ich will eure eigene Geschichte dazu hören. Bleibt dran, geht gleich weiter mit der Big Nick Show.
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2: Zieht sich langsam zu, 21 Grad, Regen und ordentlich Wind und Gewitter.
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2: Stau auf der R2 Richtung Berlin zwischen Peine Ost und Braunschweig-Wattenbüttel. 25 Minuten dauert's länger. Stau auch auf der A7 Richtung Kassel. Zwischen dem Dreieck Hannover Süd und Hildesheim-Dristenstedt, so ist es richtig, da dauert es 20 Minuten. Und Stau auf der A7 in der Gegenrichtung Hamburg zwischen dem Dreieck Walsrode und Dorfmark dauert es 40 Minuten. Der aktuellste Blitzer steht in Hannover auf der Fahrenwalder Straße stadtauswärts, Höhe Großer Kolonnenweg. 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Die Big Nick Show ist hier, ihr wisst, warum ihr hier seid. Also machen wir es kurz und legen einfach los um kurz vor 3:30.
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Aus, Schluss, alles vorbei, nach 17 Jahren. Thomas und Lisa Müller. Er ging nach Kanada zum Fußball, sie blieb mit den Pferden in Bayern. Zwei Leben, die sich immer weiter entfernt haben. Das ist die erste Promi-Trennung, die auch in Bibi und Tina vorkommen könnte. Also ja, was soll's. Heißt, es gibt eine neue Spielerfrau auf dem Transfermarkt. Big Nick ist hier mit J-Lo und David Guetta, Save Me Tonight. Die besten Hits von heute. 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

0: jetzt auf 89.0 RTL. Fastboy, Beautiful Life. It's a beautiful, beautiful life.
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0: In 10 Tagen startet die Fußball-Weltmeisterschaft und die FIFA scannt gerade jeden Spieler zum digitalen Zwilling für, ja, Abseitstechnik in Echtzeit. Alles mit KI, da geht's richtig ab. Also quasi eine herbe Nachricht für alle, die ihrer Freundin vor 4 Jahren mühevoll die Abseitsregel erklärt haben. Und die Kollegen, die es mir seit Jahren probieren beizubringen, tut mir leid. FIFA crasht euch rein. Hier ist Picknick, hier ist 89.0 RTL.
1: So.

0: Das Samankala Sound hier ist 89 Leute. Gleich gibt's mehr davon. Robin Schulz mit Embers. Hug Yourself von Kamerad, Don't Worry Leonie und rundes Jubiläum bei einem deutschen Rapper. Alles kommende Stunde. Der Feierabend rückt näher. Wir bleiben da dran. Big Nick ist hier.
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0: Und jetzt wird es schon immer dunkler. Liegt aber nicht am, naja, an der Uhrzeit, sondern an den Gewitterwolken, die langsam aufziehen. 21 Grad und Regen gleich.
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0: Gleich ist es auch 5 vor 4 und hier ist die Doro.
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10: Hi, Mordanklage nach Zweitliga-Fußballspiel. Nach den Krawallen beim Spiel Magdeburg gegen Dresden wurde ein 29-Jähriger jetzt wegen versuchten Mordes angeklagt. Er soll Ende Januar einen 15 Kilo schweren Pflasterstein auf einen Polizisten geworfen und ihn am Kopf getroffen haben. Insgesamt sind damals über 70 Polizisten verletzt worden. Am Frankfurter Flughafen sind heute Mittag gleich mehrere Lufthansa-Mitarbeiter verletzt worden. An der Boeing 787 ist plötzlich das vordere Fahrwerk eingeklappt, während Crew und Bodenpersonal an Bord waren. Die Maschine sollte eigentlich nach L.A. fliegen. Passagiere waren noch nicht drin. Ausfälle und Verspätungen gerade im Bahnverkehr rund um Hannover und auch im Fernverkehr. Ein ICE hat in der Nacht seinen Stromabnehmer verloren und eine Oberleitung beschädigt. Betroffen sind viele Verbindungen. Wie lange es dauert, ist unklar. Und bei der WM läuft Deutschland in der Vorrunde nur ein einziges Mal im blauen Auswärtstrikot auf. In den ersten beiden Spielen am 14. und 20. Juni tragen die Spieler von Julian Nagelsmann das klassische Weiß und danach dann einmal das blaue Trikot.

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1: Stau auf der A2 Richtung Berlin zwischen Peine Ost und Braunschweig-Wattenbüttel. 15 Minuten dauert es länger. Stau auf der A7 Richtung Hamburg zwischen dem Dreieck Walsrode und Dorfmark dauert es 50 Minuten. Und Stau gegen Richtung Kassel zwischen Dorfmark und dem Dreieck Walsrode, da dauert es eine halbe Stunde. Und der aktuellste Blitzer steht in Peine auf der Wolthofer Straße statt einwärts mit 89.0 RTL. 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
1: In Leipzig wird es gerade ungemütlich. Hannover schon ein bisschen nass. MS Robin Schulz hält ein bisschen dagegen. Diese Stunde feiert auch noch ein deutscher Rapper, 40. Und glaubt mir, der Gag dazu, der wird sitzen. Mitten am Nachmittag seid ihr, kurz vor 4. Ich bleib bei euch.
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So, Rapper Farid Bang wird heute zum 40. gratuliert, offiziell im Erwachsenenalter angekommen. Gerade mit Marvin aus Chemnitz per WhatsApp geschrieben an 89RTL, der feiert den seit der Schulzeit. Vielleicht kommt demnächst auch ein neues Album, alt, brutal, gut aussehend. Weil bei dem Namen Farid Bang denke ich ehrlich gesagt immer nur an den billigen Küchenreiniger. Sorry, Nico Santos läuft.

die komplette Welt rastet aus auf die Jungs von BTS, koreanische Band, alle wollen sie haben und ist ja der Wahnsinn, jetzt sind sie auf Welttournee, Karten gibt's dafür ja gar nicht mehr, jetzt kommt der Knüller. Wir haben alle Hebel in Bewegung gesetzt, keine Ahnung wie viel Schweige- und Erpressungsgeld wir zahlen mussten, aber Tickets haben wir organisiert und aus dem Grund schicken wir euch ab kommender Woche Montag alle 89 Minuten nach Paris zu BTS. 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

0: So, kurz mal ein bisschen Luft holen. Gleich danach geht's um die schlechteste Airline Europas. Und ich will eure übelste Reisestory dazu und verrate euch auch, wo ihr euch anschnallen müsst. Wird turbulent, dranbleiben mit der Picknick-Show auf 89.9 RTL.
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0: Schönen Nachmittag, Picknick hier, 89.0 RTL läuft.
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0: 20 Grad, Regen und Wind. Am Wochenende wird es dann wieder ein kleines bisschen schöner.
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0: Auf der A2 Richtung Berlin ist Stau zwischen Peine-Ost und Braunschweig-Wattenbüttel. 15 Minuten dauert's. Auch Stau auf der A7 Richtung Hamburg zwischen dem Dreieck Walsrode und Dorfmark. 50 Minuten dauert's. Und Stau gegen Richtung Kassel. Auf der A7 zwischen Dorfmark und dem Dreieck Walsrode, da dauert es 30 Minuten. Der aktuellste Blitzer auf der B3 am Ortsausgang Nordheim Richtung Hohenstedt mit 89.0 RTL. 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Ihr hört die Picknick-Show, verdammt gute Wahl. Denn ihr wisst genau, was jetzt passiert. Keine Umwege, direkt auf die 12 um kurz vor 5.
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So, das Ranking ist raus. Jetzt sage ich euch, wo ihr bitte keine Tickets bucht. Die irische Airline Aer Lingus ist die schlechteste Europas. 1,79 von 5 Punkten. Pff. Also ich glaube, da gehen die Passagiere offenbar schon vor Start in die Luft. Bam! Sommerurlaub und genau dann legen die Airlines so richtig los. Aer Lingus, die ist so schlecht. Danach steigen viele Kunden freiwillig auf die Bahn um und das ist ein Zeichen. Tiffany Aris, Vertigo.

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0: Gleich eine neue Stunde Picknick-Show und eine Tiergeschichte, die so absurd ist, dass ihr sie zweimal hören müsst. Dazu heißt der Sound von Alle Farben, Body Talk. Calvin Harris, How Deep Is Your Love, spiele ich euch, Fastboy mit Wave. Ganz viel Mucke wie nirgends sonst. Der Feierabend rückt näher. Und ich bringe euch da definitiv hin. Picknick ist hier auf 89.0 RTL.
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0: Wird windig, also solltet ihr einen Regenschirm öffnen, kann es sein, dass ihr Mary Poppins-like weggepustet werdet. 21 Grad.
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0: 5 vor 5 und hier ist Doro.
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11: Hi, Schreckmoment am Frankfurter Flughafen. Bei einem Lufthansa-Flieger ist heute einfach das Vorderrad weggeklappt. Dadurch ist die Maschine dann vornüber gekippt. Mehrere Crewmitglieder wurden verletzt, Passagiere waren aber noch nicht an Bord. Die Maschine sollte eigentlich nach Los Angeles fliegen. Heute Nachmittag soll der tote Buckelwal obduziert werden. Die Experten erhoffen sich Hinweise zur Todesursache. Eigentlich sollte er dann heute oder morgen von der dänischen Insel Antholt abtransportiert werden. Das wird jetzt aber erstmal auf unbestimmte Zeit verschoben. Bald muss sich ein Fan des 1. FC Magdeburg vor Gericht verantworten wegen versuchten Mordes. Der 29-Jährige soll bei Krawallen bei dem Spiel Magdeburg gegen Dresden einen Polizisten mit einem 15-Kilo-Stein beworfen haben. Der Polizist wurde verletzt. Bei den Ausschreitungen gab es insgesamt 70 verletzte Polizisten. Und immer mehr wollen einen Handy-Detox. Fast jeder Dritte unter 40 will künftig mehr Zeit offline verbringen. Schon jetzt sind die unter 40-Jährigen 3 Stunden weniger am Handy als noch vor einem Jahr.
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0: Unfall auf der A7 Richtung Kassel zwischen Bad Fallingbostel und dem Dreieck Walsrode dauert es 35 Minuten länger. Dann staut es sich auf der A7, das ist Richtung Hamburg zwischen dem Dreieck Walsrode und Dorfmarkt, 30 Minuten.

0: Minuten dauert es da. Und auf der A36 Richtung Bernburg staut sich zwischen dem Dreieck Nordharz und Wenigerode Nord in der Baustelle. Der aktuellste Blitzer, der steht auf der B4 in Oderbrück in beiden Richtungen mit 89.0 RTL immer sofort informiert.
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0: Hallöchen, Big Nick ist hier. Von Jena bis Braunschweig zieht schon ein bisschen Sturm auf. Gleich Body Talk von alle Farben. Obendrauf. Diese Stunde, wie ihr heute heile heimkommt und die Tiergeschichte, die einfach nicht tot zu kriegen ist. Also der Feierabend rückt deutlich näher, kurz vor 5. Ich freue mich, dass ihr hier seid.
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Und nochmal zur Wochenendplanung. 89.0 RTL ist morgen auf dem Sachsen-Anhalt-Tag in Bernburg. Wir schieben euch die Jungs von HBZ auf die Main. Das wird deutlich fett. Ihr könnt vorbeikommen. Ist kostenlos, Parkplätze gibt es auch genug. Zum Beispiel kann man ja auch so auf Braunschweig kommen. Ist bloß eine Stunde auf der Autobahn und dann wird fett gefeiert mit HBZ, mit 89.0 RTL beim Sachsen.

Wenn ihr gleich heimfahrt, bitte Vorsicht. Der Sturm zieht noch durch Böen, nasse Straßen, fliegende Mülltonnen. Ich schreibe gerade mit Jonas aus Hannover, dem ist heute fast der Sonnenschirm vom Balkon abgehauen. Also fahrt vorsichtig. Nehmt euch 2 Minuten mehr. Jetzt Juno Das mit Diamonds auf 89.0 RTL.

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1: Heute Abend wird dir nass. Und gleichzeitig werden die wieder trocken gepustet bei 20 Grad.
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1: Unfall auf der A7 Richtung Kassel zwischen Bad Fallingbostel und dem Dreieckwalsrode dauert es 35 Minuten länger. Und Stau A7 ist in der Gegenrichtung Hamburg zwischen dem Dreieckwalsrode und Dorfmarkt dauert es eine halbe Stunde. Und der aktuellste Blitzer, der steht auf der B6 zwischen Salzgitter-Bad und Hohenrode. 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Und gut, dass ihr hier seid. Ihr habt es ja schon verstanden. Euren Feierabend mit heißem Sound und der Big Dick Show. Um kurz vor halb sechs.
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0: Turn the Lights Off von Just Tay auf 89 Leiter gibt's gleich, obwohl wir jetzt eigentlich die Lampen anmachen müssten, wird langsam dunkel durch diese Gewitterwolken. Vorher wird gezockt.
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2: Ui, jetzt spontan, oh Gott.
0: Ja, super ja. Spontan. Ich habe auch einen ganz tollen Buchstaben für dich.
2: Ja, okay.
0: Und das ist das K wie Kastanienfeuerabend glühen.
2: Ja,
0: bereit?
2: Okay.
0: 10 Wörter in 10 Sekunden, Zeit läuft.
2: Küssen, Koma, Kotzen, Katze, Katzenbaum, Kratzbaum, Kot, Kind. Oh Gott, was waren das für Wörter?
0: Ziemlich gute, wie ich finde.
2: Nee, Gott, das war...
0: Aber gereicht haben sie trotzdem nicht.
2: Nein.
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Michael Schulte mit 5 AM, 89.1 LSC. Und nochmal die Kühe aus der hessischen Klinik. Habt ihr das mitgekriegt? 6 Stück latschen durch eine Notaufnahme und sie haben überall ihre Spuren hinterlassen. Also beim Anblick dachten manche erst, da hätte jemand irgendwie das Krankenhausessen fallen lassen. Aber ich glaube, über die Geschichte reden die da noch ganz schön lange. Jay Sean mit Make My Love Go. Hier ist die Big Nick Show. Oh.

0: Gleich schlägt 6 und damit euer 89er TL in dem Mix Feierabend Mix voll auf die Danach Lady von Oliver Heldens, Swim BTS, Gone Gone Gone von David Guetta und Teddy Swims. So viel Musik wie nirgends. Der Tag ist fast geschafft. Hier ist 89er TL, hier ist die Big Nick Show.
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0: So morgen wie heute, also quasi Copy-Paste. Nehmt eine Jacke mit, nehmt einen Regenschirm mit.
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14: Hi, am Frankfurter Flughafen sind heute Mittag mehrere Lufthansa-Mitarbeiter verletzt worden. An einer Boeing 787 ist plötzlich das vordere Fahrwerk eingeklappt, während Crew und Bodenpersonal an Bord waren. Die Maschine sollte eigentlich nach L.A. fliegen. Passagiere waren noch nicht drin. Mordanklage nach Zweitliga-Fußballspiel. Nach den Krawallen beim Spiel Magdeburg gegen Dresden wurde jetzt ein 29-Jähriger wegen versuchten Mordes angeklagt. Er soll Ende Januar einen 15 Kilo schweren Pflasterstein aus kurzer Distanz auf den Polizisten geworfen und ihn am Kopf getroffen haben. Ein Bergführer hat fast eine Woche allein am Mount Everest überlebt und sich am Ende offenbar selbst gerettet. Der Sherpa wurde gestern entdeckt, als er selbst inmitten von Gletscherspalten oberhalb von fast 5400 Metern gelaufen ist. Seine Expeditionsagentur spricht von einem Wunder. Und bei der WM läuft Deutschland in der Vorrunde nur ein einziges Mal im blauen Trikot auswärts auf. In den ersten beiden Spielen am 14. und 20. Juni tragen die Spieler das klassische Weiß.

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2: Unfall A7 Richtung Kassel zwischen Bad Fallingbostel und dem Dreieck Walsrode. 35 Minuten dauert es länger. Und Stau auf der A36 Richtung Bernburg zwischen dem Dreieck Nordharz und Wernigerode Nord in der Baustelle. 15 Minuten, dann seid ihr da durch. Und der aktuellste Blitzer steht auf der B3 am Ortsausgang Nordheim Richtung Hunstedt mit 89.0 RTL. 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
2: Habt ihr den Tag fast geschafft? Prima. Jetzt kriegt ihr euren Indemix Feierabendmix. Zieht mal durch, Kopf frei, Sound hochdrehen bitte. Lehnt euch zurück. Das hier ist nur für euch um kurz vor 6.
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Der In The Mix Feierabendmix. Und wenn ihr gerade erst reinkommt, zum Beispiel du, Sandra aus Magdeburg, die mir eben auf WhatsApp geschrieben hat, 0175 24 24 89 0, bleibt da. Gleich hole ich euch aber so richtig ab. Der Nachmittag, der Feierabend, der hat noch was vor mit euch. Hier in der Big Nick Show, also bleibt dran. 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

Schlaft ihr eigentlich gerade gut? Weil mehr als jeder Dritte in Deutschland schläft gar nicht gut. Häufigste Ursache ist Weckerklingeln, also wenn man zur Arbeit muss. Ich schreibe mit Nora aus Dessau, die sagt, liege jede Nacht wach, weil der Kopf macht einfach nicht aus. Kennt ihr, oder? Ist das bei euch genauso? WhatsApp in die Show an die 01754249. So ist es richtig. Übrigens sind Frauen häufiger betroffen als Männer beim Schlechtschlafen, aber das ist klar. Ich meine, wir Kerle hören ja unser eigenes Schnarchen nicht mal. Jetzt Tame Impala, Dracula. Schönen Feierabend.

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6: Haut runter, zieht durch. 20 Grad, Wind und Regen heute Abend.
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8: Es ist kurz vor 7, ich bin Stefan Schütz. Bei einem Unfall mit einer Lufthansa-Maschine am Frankfurter Flughafen sind mehrere Mitarbeitende der Fluglinie verletzt worden. Lufthansa teilte mit, betroffen ist eine Boeing 787-9 Dreamliner. Ursula Winkler berichtet.
9: Der Flieger stand gerade in einer Parkposition und wurde vorbereitet für einen Langstreckenflug nach Los Angeles. Die Fluggastbrücke lag schon an den Türen an, gleich sollten die Passagiere boarden, aber urplötzlich lag das Flugzeug auf der Nase. Das Bugfahrwerk war einfach eingeklappt. Einige verletzte Bodenmitarbeiter und Crewmitglieder, die schon an Bord waren, wurden sofort medizinisch versorgt. Der Dreamliner gehört zu den modernsten Langstreckenjets der Lufthansa-Flotte.
8: Im Prozess um den Anschlag auf den Magdeburger Weihnachtsmarkt hat die Staatsanwaltschaft eine lebenslange Haftstrafe für den Angeklagten gefordert. Bei dem Anschlag im Dezember 2024 hat der Mann 6 Menschen getötet und mehr als 300 weitere verletzt. Während des Plädoyers hat der Angeklagte die Verhandlung mehrfach mit lautstarken Zwischenrufen unterbrochen. Der Richter hat ihn daraufhin das Mikro abgestellt. Jeder zweite Haushalt hat inzwischen Zugang zu einem Glasfaseranschluss. Das teilte das Bundesdigitalministerium mit. Ein Branchenverband beschreibt die Lage trotzdem als angespannt. Grund sind unter anderem hohe Baukosten und geringe Einnahmen. Obwohl die Kabel vor der Haustüre liegen, unterschreibt nur etwa jeder vierte Haushalt einen Glasfaservertrag. Über Glasfaser wird die Internetverbindung schneller und stabiler.
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6: So, das Stürmchen zieht wohl langsam Richtung Osten. In Göttingen reißt es wohl hier und da ein bisschen auf. Ich drücke die Daumen, dass es schnell überall sein wird. Save Me Tonight, Jennifer Lopez, jetzt zum Endspurt für den heutigen Donnerstag. Und das Eheaus, über das ganz Fußball Deutschland redet, bekommt ihr auch, der absolute WM-Aufreger. Gleich habt ihr Feierabend, aber jetzt gibt's noch mehr Big Nick Show.
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Mit dem Song wurde es episch auf 99.1 Flashback. Wir packen eine Nummer aus, bei der ich jetzt schon weiß, ihr werdet sie alle lieben. Ihr könnt sie mitschreien. Das war VG mit Hey Brother, One Republic. Jetzt Need Your Love in der Big Nick Show. Euch einen tollen Donnerstag, Feierabend.

0: Ganz Fußball-Deutschland redet drüber, Thomas und Lisa Müller nach 17 Jahren getrennt. Nüchtern betrachtet heißt es eigentlich, es gibt ja eine neue Spielerfrau mehr auf dem Transfermarkt, aber als Profi nimmt das natürlich auch sportlich, freut sich, dass er einen sauberen Laufpass bekommen hat. Wir drücken die Daumen. Beide werden wahrscheinlich auch wieder relativ schnell glücklich werden. Toi, toi, toi. Hier ist 89.9 RTL, hier ist die Picknick-Show mit Bibi Rexha, New Religion.
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1: Es ist kurz vor 8, ich bin Stefan Schütz. Laut gemeinsamen Recherchen von ARD und Süddeutscher Zeitung steckt die Bundeswehr in einem massiven Reparaturstau. Grundlage ist ein interner Bericht des wichtigsten Reparaturdienstleisters der Bundeswehr. Demnach fehlen an vielen Stellen Ersatzteile und im Mai soll nur etwa die Hälfte der Schützenpanzer Marder, der Boxer Radpanzer und der Panzerhaubitze 2000 einsatzbereit gewesen sein. Dazu kommen unklare Zuständigkeiten. Der Ausbau von schnellem Internet kommt voran. Jeder zweite Haushalt in Deutschland hat nach Angaben des Bundesdigitalministeriums inzwischen Zugang zu einem Glasfaseranschluss. Thomas Brock berichtet.
2: Das klingt erst einmal gut. Allerdings brauchen die Anschlüsse auch Nutzer. Und da hakt es noch, obwohl die Kabel vor der Tür liegen, unterschreibt nur etwa jeder vierte Haushalt einen Glasfaservertrag. Für die Branche ein Problem, denn es wird zwar viel und teuer gebaut, die Einnahmen sind aber gering. Unter anderem sollen die Anbieter mehr Rechte bekommen, um die Glasfaseranschlüsse bis in die Wohnungen zu verlegen.
1: Bundesinnenminister Dobrindt hält an den Grenzkontrollen fest. Beim EU-Innenministertreffen in Luxemburg sagte der CSU-Politiker, die Maßnahmen der letzten Monate seien wirkungsvoll gewesen und müssten weitergehen. Die EU-Kommission hatte unter anderem Deutschland aufgefordert, die Kontrollen zu beenden. Sie verweist auf den neuen Asylpakt, der nächste Woche in Kraft tritt. Er sieht ein neues Einreisesystem vor und Abschiebungen in Drittländer.
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7: Es ist kurz vor neun, ich bin Stefan Schütz. Nach dem Vorfall mit einem Dreamliner am Frankfurter Flughafen sind mehrere Mitarbeiter von Lufthansa und Partnerfirmen ins Krankenhaus gekommen. Sie waren an Bord, als das Bugfahrwerk der Boeing 787-9 unerwartet zusammenklappte, Ursula Winkler berichtet.
8: Der Flieger stand gerade in einer Parkposition und wurde vorbereitet für einen Langstreckenflug nach Los Angeles. Die Fluggastbrücke lag schon an den Türen an, gleich sollten die Passagiere boarden, aber urplötzlich lag das Flugzeug auf der Nase. Das Bugfahrwerk war einfach eingeklappt. Einige verletzte Bodenmitarbeiter und Crewmitglieder, die schon an Bord waren, wurden sofort medizinisch versorgt. Der Dreamliner gehört zu den modernsten Langstreckenjets der Lufthansa-Flotte.
7: Eine Woche vor der Fußball-WM-Eröffnung im Aztekenstadion brodelt es in Mexiko-Stadt. Streikende Lehrer blockieren Straßen und warnen, der Ball werde nicht rollen, wenn sich an den sozialen Missständen nichts ändert. Rund um die Stadien in Mexiko-Stadt, Monterrey und Guadalajara sind weitere Demos geplant. Mexiko trägt als Mitgastgeber 13 der 104 WM-Spiele aus. Die Eröffnungsfeier steigt am 11. Juni im Aztekenstadion. Im Prozess um den Anschlag auf den Magdeburger Weihnachtsmarkt hat die Staatsanwaltschaft eine lebenslange Haftstrafe für den Angeklagten gefordert. Bei dem Anschlag im Dezember 2024 hat der Mann 6 Menschen getötet und mehr als 300 weitere verletzt. Während des Plädoyers hat der Angeklagte die Verhandlung mehrfach mit lautstarken Zwischenrufen unterbrochen. Der Richter hat ihn daraufhin das Mikro abgestellt.
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1: Es ist kurz vor 10, ich bin Moritz Einzel. Laut gemeinsamen Recherchen von ARD und Süddeutscher Zeitung steckt die Bundeswehr in einem massiven Reparaturstau. Grundlage ist ein interner Bericht des wichtigsten Reparaturdienstleisters der Bundeswehr. Demnach fehlen an vielen Stellen Ersatzteile. Und im Mai soll nur etwa die Hälfte der Schützenpanzer Marder, der Boxer-Radpanzer und der Panzerhaubitze 2000 einsatzbereit gewesen sein. Dazu kommen unklare Zuständigkeiten. Leistungen wie Kleidung und Haushaltsprodukte dürfen auch Asylbewerbern, für die ein anderes EU-Land zuständig ist, nicht gestrichen werden. Das urteilte der Europäische Gerichtshof. Dieter Ebeling berichtet.
2: Es ging um einen Afghanen, dem der Landkreis Schweinfurt einige Leistungen gestrichen hatte, weil dieser eigentlich in Rumänien hätte Asyl beantragen müssen. Andererseits wird dieses alte Recht in wenigen Tagen von neuem EU-Recht abgelöst. Und das erlaubt sogar die vollständige Streichung von Sozialleistungen, wenn dafür eigentlich ein anderer Staat zahlen müsste.
1: Die Menschen hierzulande sind wieder weniger online. Das zeigt die Postbank Digitalstudie. Demnach verbringt jede und jeder im Schnitt 67 Stunden pro Woche im Netz, 5 Stunden weniger als im Vorjahr. Vor allem unter 40-Jährige reduzieren ihre Smartphone-Aktivitäten. Die häufigsten Gründe: mehr Zeit mit Freunden, weniger Ablenkung und auch gesundheitliche Auswirkungen spielen bei vielen eine Rolle.
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1: Es ist kurz vor 11. Ich bin Moritz Einzel. Der ukrainische Präsident Selenskyj hat sich in einem offenen Brief an den russischen Staatschef Putin gewandt und direkte Friedensgespräche angeboten. Kiew und Moskau als Ort für die Gespräche schloss Selenskyj dabei aus. Als Alternativen nannte er die Schweiz, die Türkei oder einen der arabischen Staaten. In dem Brief nahm Selenskyj auch Bezug auf ukrainische Drohnenangriffe auf Ziele in St. Petersburg. Dort findet derzeit ein für Putin prestigeträchtiges Wirtschaftsforum statt. Gesundheitsministerin Warken hat ein Konzept vorgestellt, wie die Pflegeversicherung finanziell auf gesunde Füße gestellt werden soll. Geplant sind Mehreinnahmen und Ausgabenkürzungen. Heimbewohner, Besserverdienende und Menschen ohne Kinder sollen stärker belastet werden. Eine Woche vor der Eröffnungsfeier der Fußball-WM erlebt Mexiko-Stadt eine Welle von Protesten. Mehrere Gruppen wollen die durch die WM geschaffene internationale Aufmerksamkeit nutzen, um ihren Forderungen Gehör zu verschaffen. Aus Mexiko-Stadt berichtet Andrea Sosa Cabrios.
2: Große Statuen von Fußballspielern verschiedener Nationalmannschaften schmückten die Prachtstraße Paseo de la Reforma in Mexiko-Stadt. Doch lange blieben sie nicht stehen. Demonstranten rissen die Figuren um. Die Trikots gingen in Flammen auf. Seit Tagen protestiert eine streikende Lehrergewerkschaft in der mexikanischen Hauptstadt, teils mit Straßenblockaden und gewaltsamen Aktionen. Auch Angehörige von den 130.000 Vermissten sowie Bauerverbände haben Proteste vor und während des Turniers angekündigt.
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7: Es ist kurz vor 12, ich bin Moritz Einzel. Die gesetzliche Pflegeversicherung steckt in chronischen Finanznöten. Gesundheitsministerin Warken hat jetzt einen Gesetzentwurf präsentiert, der Abhilfe schaffen soll. Der Spitzenverband der gesetzlichen Krankenkassen ist aber skeptisch. GKV-Vorstandschef Blatt im ZDF.
8: Das Paket, das auf dem Tisch liegt, ist so nicht ausgewogen und nicht fair. Die Belastung ist zu stark für die Beitragszahlen und die Pflegebedürftigen und muss hin zu Bund und Ländern auf jeden Fall ausgewogener gestaltet werden.
7: Warkens Gesetzentwurf zufolge müssen sich Heimbewohner, Gutverdiener und Menschen ohne Kinder auf mehr Belastungen einstellen. Bundesinnenminister Dobrindt hält an den Grenzkontrollen fest. Beim EU-Innenministertreffen in Luxemburg sagte der CSU-Politiker, die Maßnahmen der letzten Monate seien wirkungsvoll gewesen und müssten weitergehen. Die EU-Kommission hatte unter anderem Deutschland aufgefordert, die Kontrollen zu beenden. Im Prozess um den Anschlag auf den Magdeburger Weihnachtsmarkt hat die Staatsanwaltschaft eine lebenslange Haftstrafe für den Angeklagten gefordert. Bei dem Anschlag im Dezember 2024 hatte der Mann 6 Menschen getötet und mehr als 300 weitere verletzt. Während des Plädoyers hat der Angeklagte die Verhandlung mehrfach mit lautstarken Zwischenrufen unterbrochen. Der Richter hat ihm daraufhin das Mikro abgestellt.
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1: Es ist kurz vor eins, ich bin Moritz Einzel. Der ukrainische Präsident Zelensky hat Russlands Staatschef Putin in einem offenen Brief ein Treffen vorgeschlagen. An einem neutralen Ort solle über ein Ende des Krieges beraten werden. Auch Putin äußerte sich am Abend, und zwar auf einer Konferenz in St. Petersburg. Dort erklärte er sich zu einer diplomatischen Lösung des Konflikts bereit. Eine Voraussetzung sei, dass die Ukraine die Region Donbass vollständig an Russland abtrete. Die gesetzliche Pflegeversicherung steckt in chronischen Finanznöten. Bundesgesundheitsministerin Warken will das System stabilisieren. Jetzt liegt ein Reformkonzept auf dem Tisch. Thomas Brockt berichtet.
2: Mit einer ganzen Reihe von Maßnahmen will die Ministerin erreichen, dass die Pflegeversicherung nicht noch weiter ins Minus rutscht. Unter anderem soll der Zusatzbeitrag, den Kinderlose zahlen, leicht erhöht werden. Auch Gutverdiener müssen sich auf mehr Belastungen einstellen. Und es soll schwerer werden, Ehepartner kostenlos mitzuversichern. Außerdem könnten die Eigenanteile für Heimbewohner weiter steigen.
1: Deutschland verliert massenhaft Patente durch Firmenübernahmen. Von den zwischen 2000 und 2022 hier entwickelten transnationalen Patenten wanderte jedes dritte ins Ausland, teilte das Institut der deutschen Wirtschaft mit. Die meisten dieser Patente made in Germany werden in den USA kontrolliert, aber auch China ist wohl ganz vorne mit dabei, wenn es darum geht, Know-how deutscher Unternehmen abzugreifen.
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4: Falls ich, Abercrombie Smith, wegen Mordes verhaftet werde, soll dies, was ich hier im Folgenden niederschreibe, gleichwohl als Erklärung und Rechtfertigung dienen. Ich schwöre bei allem, was mir wert und teuer ist, dass jedes Wort wahr ist.

0: Alles nahm im Mai 1884 seinen Anfang. Es war mein erstes Jahr als Medizinstudent am College in Oxford. Ich war froh, durch gute Beziehungen von Anfang an eine Bleibe direkt am Campus gefunden zu haben. In einem kleinen, nicht mehr für Unterrichtszwecke genutzten Seitenflügel waren vor vielen Jahren bereits 3 Studentenquartiere eingerichtet worden. Mein Schulfreund Jeffro Hasty hatte vor 2 Jahren dort einige Zeit gewohnt und empfahl mich freundlicherweise. Es war recht komfortabel, dort zu wohnen. Jede der 3 Wohneinheiten verfügte über ein eigenes Arbeitszimmer mit Kamin und einen kleinen Schlafraum. Bestens versorgt wurde man von einem Diener, Thomas Stiles, einem netten alten Kerl. Eines Abends besuchte mich Jeffro Hasty dort.
1: Möchtest du einen Whisky, Hasty? Schottischer ist in der Karaffe und irischer in der Flasche. Bedien dich ruhig.
2: Nein, danke. Ich bin im Training für das nächste Bootrennen. Aber ich gieße dir gerne etwas ein, wenn du einen möchtest.
1: Leider muss ich auch passen. Ich darf meine Nase nämlich nachher noch einige Stunden in die Anatomiewälze da drüben auf dem Schreibtisch stecken. Ein klarer Kopf scheint mir da wohl mehr als angeraten zu sein.
2: Was sind wir doch solide.
1: Ja, eigentlich schrecklich, nicht?
2: Gibt Schlimmeres. Apropos, hast du mittlerweile eigentlich die Bekanntschaft deiner beiden Mitbewohner in der Etage unter dir gemacht?
1: Nicht wirklich. Wir haben uns bloß einmal im Vorübergehen kurz zugenickt.
2: Ich denke, dabei solltest du es auch besser belassen. Meine Busenfreunde könnten sie jedenfalls nicht werden. Und so wie ich dich einschätze, deine auch nicht. William Monkhouse Lee geht ja noch, aber...
1: Ist das der lange Dünne oder der Kleine?
2: Der Lange. Ihn kenne ich etwas näher. Er ist eigentlich ein höflicher, netter Kerl. Leider ist es jedoch unmöglich, seine Bekanntschaft zu machen, ohne sich auch gleichzeitig mit Edward Bellingham abgeben zu müssen.
1: Das ist der Kleinere.
2: Ja, genau. Und ich schwöre dir, den würde man wirklich lieber nicht kennen.
1: Aha. Ist er so lasterhaft? Frönt er etwa ungeniert dem Alkohol, dem Kartenspielen, oder hat er etwa unzüchtig oft Umgang mit nicht gesellschaftsfähigen Frauen? Es muss ja etwas geradezu Furchtbares sein, denn du bist doch sonst nicht so moralisch.
2: Ich mein's nur gut mit dir.
1: Weiß ich doch. Entschuldige. Aber zurück zu diesem Edward Bellingham. Was hat er an sich, das so großen Widerwillen in dir erregt?
2: Wenn du im Vorbeigehen genauer hingesehen hättest, würdest du die Frage sicher nicht stellen. Dieser Bellingham. Tja, wie soll ich es am besten beschreiben? Er hat eine Ausstrahlung, die ihn irgendwie abstoßend erscheinen lässt. Wie ein verschlagenes Reptil.
1: Ein Reptil?
2: Ja, das beschreibt es wohl am besten. Er hat so etwas Lauerndes. Dazu diese bösen kleinen Augen, die sich oft zu engen Schlitzen zusammenziehen. Es überläuft mich, wenn ich nur an ihn denke. Dabei ist er ein heller Kopf. Er gilt in seiner Fakultät sogar als einer der Besten.
1: Was studiert er denn?
2: Sprachen des Nahen Ostens. Was sie betrifft, soll er geradezu ein Genie sein. Er spricht mit den Arabern, als ob er unter ihnen geboren und aufgewachsen wäre.
1: Vielleicht ist er das ja.
2: Ist er nicht. Dennoch spricht er fließend Arabisch mit den Beduinen, Koptisch mit den Kopten und Hebräisch mit den Juden.
1: Nicht schlecht.
2: Man erzählt sich außerdem, dass die Eremiten in diesen Landstrichen, die sonst für gewöhnlich auf jeden Fremden spucken, ihm, nachdem er 4, 5 Sätze zu ihnen gesagt hat, geradezu aus der Hand fressen.
1: Ein erstaunliches Talent.
2: Und sicherlich die reine Wahrheit. Chillingworth war einmal auf einer Forschungsreise Augenzeuge. Er sagte, er hätte niemals zuvor etwas derart Merkwürdiges gesehen. Und Bellingham ist erst im Grundstudium.
1: Was meintest du damit, dass man diesen Monkhouse Lee nicht kennenlernen kann, ohne sich auch mit diesem Reptil Bellingham abgeben zu müssen?
2: Man sieht eben nie den einen ohne den anderen. Wie 2 Kletten hängen sie aneinander.
1: Sind sie...
2: Nein, das wohl nicht. Bellingham ist mit Monkhouse Lees Schwester Evelyn verlobt.
1: Ach.
2: Geradezu abstoßend, dass eine solche Frau sich an einen wie ihn verschwendet. Eine strahlend weiße Taube, die sich mit einer warzigen Kröte verlobt hat. Daran muss ich immer denken, wenn ich die beiden zusammen sehe.
1: Ja, offenbar hast du nun jeden deiner Trümpfe gegen meinen Mitbewohner ausgespielt. Und ich muss sagen, mein lieber Freund, ich bin ein wenig enttäuscht. Ist das alles? Mehr hast du gegen dein Hassobjekt nicht in der Hand?
2: Nun, ich kenne Evelyn schon lange und...
1: Dachte ich es mir doch. Daher weht also der Wind. Du bist also in Wirklichkeit bloß eifersüchtig auf ihn, mein Guter.
2: Es fällt mir eben schwer zuzusehen, dass sie sich in Gefahr begibt. Das ist alles. Und Bellingham, dieses Ekelpaket ist eine Gefahr. So viel steht fest. Wie er sie ansieht. Es überläuft mich, wenn ich nur daran denke.
1: Oh, Hasty. Guter alter Hasty.
2: Außerdem ist er extrem launisch. Ja, ich möchte sagen, hat das Temperament eines wilden Tiers.
1: Vermutlich eines Alligators.
2: Wenn du so willst. Er ist überall berüchtigt für seine Ausbrüche. Erinnere dich nur an seinen Krach mit Long Norton.
1: Du vergisst wie immer, dass ich mein Studium gerade erst aufgenommen habe. Das muss vor meiner Zeit gewesen sein.
2: Ach ja, es war im letzten Winter. Du kennst ja den schmalen Bootsweg am Fluss.
1: Ja.
2: Einige von uns gingen dort lang in Richtung Stadt. Bellingham vorne weg. Ein altes Marktweib, bepackt mit dem Kram, den sie verkaufen wollte, kam uns entgegen. Es hatte die Tage zuvor furchtbar geregnet und du weißt ja, wie diese Wiesen sich dann vollsaugen.
1: Gewaltige Pfützen entstehen links und rechts des Wegs.
2: Richtig. Und was macht dieses Schwein? Es beharrt darauf, auf dem Weg zu bleiben. Gibt dem Mütterchen einen Stoß, worauf es ausrutscht und mit Sack und Pack in die Pfütze stürzt.
3: Aus dem Weg, altes Weib!
4: Meine Fahre!
1: Nicht zu fassen.
2: Aber damit nicht genug. Die Arme durfte sich auch noch von dem Widerling verspotten lassen.
3: Das nächste Mal solltest du besser direkt auf die Seite gehen, Mütterchen. Dann passiert sowas erst gar nicht. Brauchst du Hilfe, deinen Kram zusammenzusuchen?
4: Ja, wenn sie so freundlich sein wird, Sir.
3: Nein, denn leider habe ich meinen Taucheranzug nicht dabei.
2: Da platzte Long Norton der Kragen.
5: Schluss damit, Bellingham. Schluss, hörst du? Du wirst dich sofort bei der Frau entschuldigen und ihr wieder auf die Beine helfen.
3: Sagt wer?
5: Ich.
3: Ach ja? Glaubst du etwa nur, weil du größer und stärker bist als ich, könntest du mir Befehle erteilen, Long Norton?
5: Ehrlich gesagt glaube ich das, ja. Dein Benehmen wirft ein schlechtes Licht auf uns alle. Hilf ihr jetzt verdammt nochmal!
3: Weißt du was? Das interessiert mich einen Scheiß!
5: Bellingham!
3: Du hast mir gar nichts zu sagen, du Kretin.
5: Was du brauchst, ist eine kräftige Tracht Prügel. Willst du sie dir gleich jetzt abholen?
3: Ich glaube eher, du bist es, der eine Abreibung braucht.
5: Von wem? Etwa von dir, du Wicht? Oder von Monkhouse Lee, deinem Schatten?
3: Das wirst du bald schon sehen.
5: Da bin ich aber gespannt. Ich zittere vor Angst. Keine Nacht werde ich mehr ruhig schlafen.
3: Das wäre nicht verkehrt. Das nächste Mal solltest du besser aufpassen, mit wem du dich anlegst. Komm, Lee.
6: Ja.
5: Was für ein Idiot. Kommt, gute Frau. Wir helfen Ihnen. Packt mit an, Jungs.
4: Danke. Danke. Sehr freundlich von Ihnen. Aber es geht schon. Es geht schon.
5: Wirklich?
4: Ja.
2: Du solltest sehen, was für hasserfüllte Blicke Bellingham Long Norton seitdem zuwirft, wenn sie sich über den Weg laufen.
1: Ich kann es mir vorstellen.
2: Was? Schon 11?
1: Ja, na und? Erzähl weiter.
2: Nein, mein Guter. Schluss für heute mit den Klatschgeschichten. Ich sollte schon längst in den Federn liegen. Ich bin, wie gesagt, im Training. Ach, wenn es dir nichts ausmacht, würde ich gern dein Schädelmodell ausleihen und die Handknochen hier.
1: Ich brauche sie die Woche nicht. Kannst sie gerne mitnehmen.
2: Danke. Bis bald, lieber Freund. Und beherzige, was ich dir zu deinen beiden Nachbarn gesagt habe.
1: Das werde ich. Obwohl mich deine Ausführungen eher recht neugierig gemacht haben. Das muss ich zugeben.
2: Hauptsache, du bist vorsichtig. Mit Bellingham ist nicht zu spaßen, fürchte ich.
1: Hört sich ganz danach an. Gute Nacht, Hasty.
2: Smith?
0: Was blieb mir übrig? Auch wenn ich in Gedanken immer noch bei dem gerade Gehörten weilte, steckte ich doch, wie ich es vorgehabt hatte, pflichtbewusst meine Nase im Schein der Leselampe in die Bücher. Gerade war der 12. Schlag meiner Camino verklungen, als mich ein seltsames Geräusch aus meiner konzentrierten Arbeit riss. Was war denn das? Ich lauschte, aber ringsumher atmete alles diese vollkommene Stille, die es stets so attraktiv machte, um diese Uhrzeit noch zu lernen. Wieder alles ruhig. Kein Laut ist mehr zu vernehmen. Naja. Aber die Stille war trügerisch. Wenig später wurde ich förmlich aus meinem Sessel geschleudert. Guter Gott! Was ist da los? Es kommt eindeutig aus den Räumen von Monkhouse Lee oder Bellingham.
7: Schnell! Kommen Sie runter! Ich brauche Ihre Hilfe!
1: Was ist denn los?
7: Bellingham! Es stimmt irgendwas nicht mit ihm, glaube ich. Kommen Sie!
1: Na Natürlich. Bitte gehen Sie vor.
7: Ja.
1: Du liebe Güte. Das ist ja nicht zu fassen. Mit allem hätte ich gerechnet. Aber nicht damit, was mich tatsächlich im Zimmer von Edward Bellingham erwartete. Ich hatte das Gefühl, ich würde die Grabkammer eines Pharaos betreten. Der Raum war angefüllt mit ägyptischen Statuen, Kultgegenständen, Fläschchen und Fiolen, Götterbildern, Schmuck, Katzen- und Schakalskulpturen, Skarabäen und sogar einem ausgestopften Nilkrokodil, das mit aufgerissenem Maul von der Decke hing. Im Mittelpunkt des mit Altertümern überfrachteten Raums stand ein großer Tisch mit einem Sarkophag darauf. Eine beeindruckend große Mumie lag darin.
7: Hier! Er ist hier! Oh Gott, ich glaube, er ist tot!
1: Edward Bellingham saß mit einer Papyrusrolle auf dem Schoß der Mumie genau gegenüber in einem Sessel. Seine Augen waren weit geöffnet, die blauen Lippen zuckten und er war bleich wie der Tod.
7: Lieber Gott, lass ihn nur nicht tot sein!
1: Keine Sorge, er ist nicht tot.
7: Sie sind doch Arzt, oder?
1: Das nicht, aber ich will mal einer werden.
7: Was hat er denn bloß?
1: Nur ein Schock, denke ich. Können Sie mir helfen, ihn auf das Sofa zu legen?
7: Ja, natürlich. Was soll ich tun?
1: Räumen Sie bitte diese kleinen Dämonenstatuen da weg. Und dann packen Sie hier bei Bellingham mit an.
7: Ja. So. So, fertig.
1: Dann bitte. Schwer wird er ja nicht sein. Nehmen Sie die Beine.
7: Gut.
1: Eins, zwei, drei. Halten Sie seine Beine oben.
7: So?
1: Ja, genau. Wie ist er denn in diesen Zustand gekommen?
7: Ich weiß es nicht. Ich war in meinem Zimmer nebenan. Ich hörte ihn schreien und als ich nach dem Rechten sehen wollte, saß er da so versteinert und war nicht ansprechbar. Da bekam ich Panik. Mein Gott, was er für ein Gesicht macht.
1: Bellingham. Hey, Bellingham. Kommen Sie zu sich, Bellingham.
7: Und?
1: Keine Reaktion. Was zur Hölle kann ihn nur so erschreckt haben?
7: Ich fürchte die Mumie.
1: Die Mumie? Wie das?
7: Ich weiß es nicht. Aber das Ding ist extrem furchteinflößend. Finden Sie nicht?
1: Naja.
7: Ich wünschte wirklich, er würde sich schnellstens wieder davon trennen.
1: So?
7: Ja. Ehrlich gesagt gab es nämlich vor ein paar Wochen schon mal so einen Vorfall. Da hatte er den Sarkophag und die Mumie gerade ganz neu.
1: Erzählen Sie.
7: Nun, da gibt es nicht viel zu erzählen. Ich fand ihn in einem ähnlichen Zustand. Es dauerte Minuten, ehe es mir gelang, ihn wieder zu sich zu bringen.
1: Was will er denn eigentlich mit den ganzen Altertümern hier?
7: Alles Ägyptische hat für ihn den größten Reiz. Er ist verrückt danach. Beinahe schon fanatisch. Sein Sammeltrieb kennt keine Grenzen.
1: Wie man unschwer an diesem Zimmer erkennen kann.
7: Ich schwöre Ihnen, er weiß mehr über das alte Ägypten und seine Geheimnisse als irgendjemand sonst in ganz England. Aber jetzt scheint er sich in irgendetwas verrannt zu haben. Etwas, das ungesund und schädlich ist. Ich mache mir große Sorgen um ihn. Noch immer keine Reaktion?
1: Nein. Sein Herz rast. Hat er hier irgendwo Wasser?
7: Dort in der Karaffe.
1: Ah ja, das sollte genügen. Tut mir leid, Bellingham, aber es muss wohl sein.
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1: Entwarnung, Lee. Er ist wieder da.
7: Gott sei Dank. Gott sei Dank.
3: Was ist denn los? Was war das hier?
7: Du hast geschrien und hörtest nicht auf. Dann bist du ohnmächtig geworden. Und wenn unser Nachbar Smith hier nicht gekommen wäre, dann hätte ich nicht mehr gewusst, was ich tun soll.
3: So ist das. Sie sind also Abercrombie Smith.
1: Der bin ich.
3: Wie überaus freundlich von Ihnen, dass Sie sich gleich hier runter bemühen. Es tut mir schrecklich leid, dass ich Ihnen Umstände bereitet habe. Bitte verzeihen Sie.
1: Schon gut. Lee sagte, so etwas wäre vor ein paar Wochen schon mal vorgekommen. Es wäre besser, Sie würden in Zukunft Ihre kleinen mitternächtlichen Spielchen mit der Mumie lassen. Sie scheinen alles andere als gesund für Sie zu sein.
3: Wenn Sie gesehen hätten, was ich heute Nacht sah, dann...
1: Ja? Was dann?
3: Nichts. Sicher haben Sie recht. Ich sollte meinen Nerven wohl besser so spät in der Nacht jede Aufregung ersparen. Mhm. Diese Mumie fasziniert mich sehr. Oftmals vergesse ich über der Beschäftigung damit Zeit und Raum. Aber ich verspreche, dass ich mich bessern werde. Ich fühle mich jetzt schon wieder ganz wohl. Ein bisschen nass noch, aber wohl.
0: Der Wasserschwall war leider vonnöten.
3: Gewiss, gewiss.
7: Es ist so stickig hier drin.
3: Ausdünstungen eines speziellen Balsamharzes, das bei der Mumifizierung verwendet wurde. Öffne ein Fenster, Lee.
7: Ja.
3: Sehen Sie diese getrockneten Palmblätter hier? Mhm. Sie sind mehrere tausend Jahre alt. Geschnitten von der heiligen Palme, die die Hohepriester im alten Ägypten hegten und pflegten. Hm. Ist es nicht wie ein Wunder, dass wir sie immer noch sehen und berühren können?
0: Sehr schön, ja.
3: Verstehen Sie die Sprachen des Nahen Ostens?
0: Nein, nicht ein Wort.
3: Und von meinem Schrei, bis ich wieder zu mir kam, wie lange hat das gedauert?
0: Vielleicht 4 bis 5 Minuten.
3: Ich verstehe. Sehen Sie, dieser Gentleman hier auf dem Tisch wurde in der 11. Dynastie bandagiert und somit für die Ewigkeit konserviert. 4000 Jahre hat seine Zunge geschwiegen. Wäre es nicht eine Sensation, wenn man sie nun wieder zum Sprechen bringen könnte?
0: Mag sein. Als Mediziner muss ich Ihnen aber leider zu Ihrer Ernüchterung sagen, dass sie wohl nie wieder ein Wort sprechen wird.
3: So.
7: Edward!
3: Vielleicht haben Sie recht. Vielleicht aber auch nicht. Ich bedauere, dass ich nicht einmal seinen Namen kenne. Dummerweise fehlte der äußere Sarkophag mit den diesbezüglichen Inschriften. Exponat Nummer 249 ist jetzt sein Name. Als solcher wurde er zumindest versteigert.
0: Muss eine sehr beeindruckende Erscheinung gewesen sein in seiner Zeit.
3: Unter den alten Ägyptern war er ein Riese. Er misst immerhin beinahe 2 Meter. Sehen Sie nur seine kräftigen Knochen und die unter den Bandagen noch zu erahnende Muskulatur. Mit ihm wollte sich sicher damals so schnell niemand anlegen.
7: Vielleicht hat er mit seinen riesigen Pranken geholfen, die Steine der großen Pyramiden aufeinander zu schichten.
3: Nie im Leben. Er wurde immerhin nach seinem Tod aufwendig mumifiziert. Diese Ehre wurde nur hochgestellten Persönlichkeiten zuteil. Nur die Reichsten der Reichen, die Vornehmsten der Vornehmen und die Priester konnten es sich leisten, ihre Körper für die Ewigkeit präparieren zu lassen. Unser Freund hier muss also ein bekannter und wichtiger Mann in seiner Zeit gewesen sein. Sehen Sie hier die Inschrift nahe bei seinem Fuß?
0: Ja.
3: Wissen Sie, was sie bedeutet?
0: Nein, ich sage Ihnen doch,
3: Es ist die Signatur des Einbalsamierers. Was für ein Künstler. Ich wette, das Wenigste von dem, was unsere moderne Welt hervorbringt und worauf wir so überaus stolz sind, wird 4000 Jahre und mehr überdauern. Meinen Sie nicht?
0: Vermutlich haben Sie recht. Ich werde da mal wieder.
3: Sie wollen schon gehen?
0: Ich fürchte, ich muss. Es ist schon spät.
3: Wie bedauerlich. Aber ich will Sie nicht aufhalten. Verzeihen Sie, dass ich Sie mit meinem närrischen Betragen bei was auch immer gestört habe.
0: Nicht der Rede wert. Nur dröge Anatomiestudien. Ich bin froh, dass es Ihnen offenbar wieder gut geht. Und empfehle nochmals, dass Sie sich in Zukunft vielleicht doch etwas weniger morbiden Studien zuwenden. Zumindest in den Nachtstunden.
3: Aber ja, so etwas wie heute wird nicht wieder vorkommen. Ich verspreche es.
7: Es kam schon einmal vor.
3: Ja, Lee. Danke. Ich werde mir am besten von meinem Arzt etwas zur Nervenstärkung verschreiben lassen. Und damit wird die Sache dann wohl ein für alle Mal ausgestanden sein.
7: Schön. Gute Nacht.
3: Du willst mich doch nicht etwa auch schon verlassen, oder? Ich kann jetzt noch nicht allein sein.
7: Na gut. Wenn du willst, dann stehe ich noch voll und ganz zu deiner Verfügung.
3: Wie nett. Gute Nacht, Smith.
0: Gute Nacht. Lee?
7: Gute Nacht.
3: Ach, und schließen Sie die Tür, wenn Sie gehen.
0: Ja.
3: Was für eine Szene.
7: Mir ist nicht zum Lachen zumute.
3: Mir schon. Ja, sofort auf so ein Gesicht zu machen. Zu komisch, das Ganze.
0: Was für Käuze. Aber Hasty hatte mich ja Gottlob vorgewarnt. Ich sollte meine Zimmertür wohl besser in Zukunft von innen abschließen. So begann also meine Bekanntschaft mit dem mysteriösen Edward Bellingham. Eine Bekanntschaft, die dieser zu meinem Erstaunen in den nächsten Tagen zu vertiefen suchte. Zweimal wurde er bei mir vorstellig, um sich nochmals für die geleistete Hilfe zu bedanken. Dann kam er mehrfach mit Büchern und Papieren, die er mir zeigen wollte, las mir Aufsätze vor und wollte meine Meinung darüber erfahren. Ich muss gestehen, je näher ich ihn kennenlernte, umso interessanter fand ich ihn, obwohl ich trotz allem immer auf der Hut blieb. Manchmal verstieg er sich in unseren Gesprächen am Kamin zu recht irritierenden Äußerungen.
3: Glauben Sie mir, Smith, es ist ein herrliches Gefühl, den Kräften des Guten und des Bösen zu gebieten. Dem treu sorgenden Engel und dem Dämon der Rache.
0: Was soll das heißen?
3: Ach, nichts. Ich denke nur mal wieder laut.
0: Und ich kann Ihnen mal wieder nicht folgen.
3: Macht nichts. Ihre Gesellschaft ist mir dennoch wert und teuer. Ich möchte keinesfalls je wieder auf Sie verzichten müssen. Lee ist zwar auch ein treuer Kamerad, aber ihm fehlen Ehrgeiz und Biss. Daher ist er eigentlich nicht der rechte Gefährte für einen Gentleman mit Ambitionen, das Unerreichbare zu erreichen. Er ist nicht der Rechte für mich, will ich sagen. Sie, lieber Smith, sind demgegenüber von einem ganz anderen Kaliber.
0: Wenn Sie meinen?
3: Ja. Ja, meine ich. Es kann sogar sein, dass ich Ihnen schon bald etwas ganz und gar Spektakuläres anvertrauen werde.
0: Neben diesen merkwürdigen Andeutungen war es noch eine andere irritierende Angewohnheit, die ich an Bellingham bemerkte. Er führte nachts des Öfteren Selbstgespräche in seinem Zimmer. Das darf doch nicht wahr sein. Schon wieder spricht er mit sich selbst. Na, warte. Bellingham! Bellingham! Machen Sie auf! Ich weiß genau, dass Sie da sind. Bellingham!
8: Was ist denn? Ich schlafe schon.
0: Unsinn! Machen Sie die Tür auf!
8: Wir sehen uns morgen, Smith. Gute Nacht.
0: Von wegen gute Nacht. Wenn's sein muss, klopfe ich hier bis morgen früh.
3: Manchmal sind Sie wirklich lästig. Was ist denn los zum Donnerwetter nochmal?
0: Was los ist? Das hätte ich gerne von Ihnen gehört. Ich bin es jedenfalls nicht, der die Nachbarn mit seinen Selbstgesprächen und diesem komischen Singsang zu Zeiten erfreut, wenn man schlafen möchte oder einfach gerne mal seine Ruhe hätte.
3: Sie müssen sich geirrt haben. Ich habe nichts dergleichen getan. Wie gesagt, ich lag schon zu Bett.
0: Aber...
3: Was das?
0: Nun...
3: Schön. Dann bis morgen. Gute Nacht. Und weiter gute Träume.
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0: Indes war ich nicht der Einzige unserer kleinen Gemeinschaft, dem das befremdliche Verhalten von Bellingham auffiel. Ein Gespräch mit Thomas Styles, dem für uns drei zuständigen Hausdiener, der mit uns im selben Trakt wohnte, war sehr aufschlussreich.
1: Verzeihen Sie, Sir, ich hätte da eine Frage, die mir seit einiger Zeit schon auf der Seele lastet.
0: Ja? Was ist das? Nur heraus damit. Wenn ich Ihnen helfen kann, werde ich es gern tun.
1: Es geht um Mr. Bellingham, Sir.
0: Ja?
1: Ist alles in Ordnung mit ihm? Sie haben sich doch ein wenig mit ihm angefreundet.
0: Was meinen Sie mit alles in Ordnung?
1: In seinem Kopf.
0: Ja, warum sollte es nicht?
1: Ich musste feststellen, dass er sich sehr verändert hat. Er scheint nicht mehr derselbe Mann zu sein wie noch vor einigen Wochen. Zwar muss ich gestehen, wenn ich das so gerade heraus sagen darf, dass er nie ein Gentleman wie Mr. Hasty oder Sie war, der mir besonders am Herzen lag, aber...
0: Das ist wirklich sehr schmeichelhaft, Styles. Aber ich wäre Ihnen dankbar, wenn Sie zum Punkt kommen könnten. Ich habe noch zu lernen.
1: Selbstverständlich, Sir. Verzeihen Sie. Nun, was mich besonders irritiert, sind diese nächtelangen Selbstgespräche.
0: Sie haben sie auch gehört?
1: Ja, und ich war mir sicher, dass Sie sie auch gehört haben müssen.
0: Das habe ich allerdings.
1: Na und? Stören Sie sie nicht? Dagegen muss man doch etwas unternehmen.
0: Ich fürchte, das geht uns nichts an. Ich habe schon versucht, mit Mr. Bellingham darüber zu sprechen, aber ohne Erfolg. Damit ist die Sache für mich erledigt. Und das sollte sie für Sie auch sein.
1: Verstehen Sie meine Intention bitte richtig, Sir. Es ist nicht Neugier, sondern echte Sorge, die mich das Gespräch mit Ihnen suchen ließ. Ich bin schon so lange hier in Diensten, habe so viele Studenten kommen und gehen sehen. Ich kann nichts dafür, dass ich stets so etwas wie väterliche Gefühle für Sie hege.
0: Das ehrt Sie. Aber wir sollten uns trotzdem nicht zu sehr in Mr. Bellinghams Privatangelegenheiten einmischen. Er scheint das Ganze und gar nicht zu schätzen.
1: Da ist noch etwas. Manchmal höre ich, wenn er gar nicht zu Hause ist, jemanden in seinem Zimmer auf- und abgehen.
0: Ach ja?
1: Ja. Und diese Schritte, sie sind so merkwürdig, irgendwie unmenschlich und furchteinflößend. Es läuft mir immer eiskalt den Rücken herunter, wenn ich sie höre. Ich habe mir schon einmal ein Herz gefasst und wollte nachsehen, aber die Tür war leider abgeschlossen.
0: Sie machen sich wirklich zu viele Sorgen. Wer sollte das sein? Sie glauben doch nicht im Ernst, dass Mr. Bellingham sich verbotenerweise erdreisten würde, hier einen Untermieter zu verstecken.
1: Ich weiß es doch auch nicht, Sir. Ich hoffte...
0: Bellingham sich verbotenerweise erdreisten würde, hier einen Untermieter zu verstecken.
1: Ich

0: später ein Vorfall in meinem Beisein ereignet hätte, der die Schilderung des Dieners bestätigte. Bellingham besuchte mich mal wieder spätabends in meinem Zimmer und erzählte mir, während wir vor dem Kamin Whisky tranken, interessante Dinge aus dem alten Ägypten. Es machte Spaß, ihm zuzuhören.
1: Ach, irgendwann müssen wir mal gemeinsam nach Ägypten reisen. Ich würde mich freuen, Ihnen dort einiges zeigen zu dürfen.
0: Ja, das wäre nett. Darauf wollen wir trinken. Zum Wohl.
1: Auf die Freundschaft.
0: Auf die Freundschaft. Ich glaube, es ist gerade jemand in ihr Zimmer gegangen. Oder aus ihrem Zimmer herausgekommen.
1: Was?
0: Ja, ich hörte ihre Tür.
1: Das kann nicht sein. Ich habe sie abgeschlossen, ehe ich zu ihnen heraufkam. Es ist unmöglich, dass jemand...
0: Seltsam. Da! Hören Sie. Es kommt jemand schweren Schrittes die Treppe herauf.
1: Ich werde mich sofort darum kümmern.
0: Soll ich...
1: Nein! Bitte nicht! Bleiben Sie hier, ich werde im Augenblick zurück sein.
0: Ja gut, wenn Sie es wünschen.
1: Kommen Sie mir nicht nach!
0: Nein, keine Sorge.
1: Ich vertraue Ihnen.
0: Mein Ehrenwort, Bellingham. Ich rühre mich nicht von der Stelle.
1: Bis gleich!

0: alles in Ordnung.
1: Was war denn?
0: Ach, nur der verrückte Hund. Er muss es irgendwie geschafft haben, die Tür zu öffnen. Ich muss wirklich vergessen haben, sie abzuschließen.
1: Ich wusste gar nicht, dass Sie einen Hund haben.
0: Hab ihn noch nicht lange. Und ehrlich gesagt möchte ich ihn auch am liebsten so schnell wie möglich wieder loswerden. Er ist eine rechte Plage.
1: Das muss er wohl, wenn Sie ihn sogar einschließen müssen.
0: Ich wollte verhindern, dass der alte Styles ihn versehentlich rauslässt, wenn er in mein Zimmer geht. Das Vieh wäre imstande, auf Nimmerwiedersehen zu verschwinden. Und der arme Styles hätte dann seinen Lebtag lang ein furchtbar schlechtes Gewissen.
1: Verstehe. Ich selbst bin ein echter Hundenarr. Vielleicht darf ich mir ja unsere neuen Mitbewohner mal kurz ansehen.
0: Nein, nicht heute Nacht.
1: Aber
0: ich habe noch eine Verabredung. Geht die Uhr da richtig?
1: Ja, heute Morgen gestellt.
0: Dann bin ich schon eine Viertelstunde zu spät. Bitte entschuldigen Sie mich, ich muss mich beeilen.
1: Aber
0: danke für den Whisky. Und gute Nacht.
1: Gute Nacht. So, so, wir sind also noch verabredet. Und warum gehen wir dann wie von Furien gejagt sofort in unser Zimmer und schließen ab? Das stimmt doch etwas nicht. Styles hatte recht. Bellingham versteckt jemanden in seinem Zimmer. Und ganz bestimmt ist es kein Vierbeiner. Er hat mich angelogen. Und das hätte er besser nicht tun sollen.
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1: Am nächsten Abend schaute zu meiner großen Freude nach langer Zeit mein alter Freund Jeffro Hasty mal wieder bei mir rein. Vielleicht heute ein Schlückchen Whisky für dich, Hasty?
3: Nein, mein Guter. Die Regatta steht unmittelbar bevor. Solange sie noch nicht vorbei ist, habe ich mir gelobt, mich von allem Hochprozentigen fernzuhalten. Wenn es auch noch so schwer fällt.
1: Löblich, löblich. Was gibt's Neues?
3: Hast du das von Long Norton gehört?
1: Nein, was denn?
3: Tja, das ist höchst seltsam. Stell dir vor, er ist angegriffen worden.
1: Angegriffen?
3: Ja, er befand sich gerade auf seinem allabendlichen Nachhauseweg. Er geht ihn immer, sobald die Bibliothek schließt. Er lernt dort.
1: Ja, ich weiß.
3: Er war erst wenige hundert Yards vom College entfernt, als ihn ein befremdliches Geräusch plötzlich innehalten ließ.
4: Hallo? Ist da jemand? Wenn das lustig sein soll. Bellingham? Bist du das? Idiot. Mich kriegst du nicht dran. Da musst du schon früher aufstehen. Ah!

0: Aber wer könnte...
1: Ich fürchte eher, die Frage muss lauten, was könnte es gewesen sein, dass sich aus den Ästen des Baums auf Long Norton gestürzt und ihn fast zu Tode gewürgt hat?
0: Ich verstehe nicht ganz.
1: Nun, er schwor, dass es mit Sicherheit kein Mensch gewesen sei. Und da ich die Würgemale an seinem Hals gesehen habe, bin ich geneigt, ihm zuzustimmen.
0: Aber was soll es denn dann gewesen sein, wenn es kein Mensch war?
1: Das ist die große Frage. Norton sprach von zwei langen Armen, die ihn mit unglaublicher Kraft im Würgegriff hielten. Die Polizei ist der Meinung, dass es sich vielleicht um einen seit längerem vermissten großen Affen handeln könnte, der einem Wanderzirkus abhanden gekommen ist.
0: Aber ein Affe müsste doch charakteristische Spuren am Boden hinterlassen haben. Hat man...
1: Nein, nichts. Keine Spuren.
0: Und wie geht es Norton?
1: Er ist über den Berg, kam, wie man so schön sagt, mit dem Schrecken davon.
0: Was für eine seltsame Geschichte.
1: Ja, sein schmieriger Nachbar wird sich sicher freuen, wenn er davon hört. Er hat ja seit der Sache mit der Marktfrau immer noch eine Rechnung mit Long Norton offen. Hast du ihn mittlerweile näher kennengelernt? Ich glaube, Monkhorstley erwähnte, dass ihr euch beide bekannt gemacht hättet.
0: Ja, ja, das stimmt, haben wir. Er war seitdem auch zwei, dreimal hier bei mir oben.
1: Kein Grund, so schuldbewusst reinzuschauen, mein Freund. Du bist alt genug, um auf dich selbst aufzupassen. Und ich bin sicher, dass du das auch tun wirst. Meine Bedenken hast du ja gehört. Bellingham ist wirklich kein guter Umgang. Lee ist in Ordnung, zumindest wenn man ihn allein erwischt. Was in letzter Zeit häufiger vorkommt. Die beiden scheinen nicht mehr allzu dicke miteinander zu sein.
0: Keine Ahnung.
2: Als Hasty gegangen war, kreisten meine Gedanken nur noch um ein Thema. Standen der Angriff auf Long Norton und die seltsamen Geschehnisse im Zimmer seines Erzfeindes Edward Bellingham womöglich in irgendeinem unheimlichen Zusammenhang? Ich zermarterte mir stundenlang das Hirn und kam dennoch zu keiner befriedigenden Lösung. Bellingham, dieser Lügner! Verdammt soll er sein! Wegen ihm bin ich den ganzen Abend nicht zum Lernen gekommen! Wenn es schon keinen anderen wirklich triftigen Grund gibt, sich in Zukunft von ihm fernzuhalten, dann soll dieser wenigstens jetzt ausschlaggebend sein. Er hält mich vom Lernen ab und das werde ich nicht zulassen. Ich machte meine Worte wahr. In den nächsten 10 Tagen vermied ich erfolgreich jeden Kontakt mit meinem Nachbarn. Zwar trafen wir uns hin und wieder zufällig im Treppenhaus, aber zu Treffen unter 4 Augen kam es nicht mehr. Ich sorgte dafür, dass ich zu Zeiten, in denen er mich für gewöhnlich aufsuchte, nicht in meinem Zimmer war. Und wenn er zu anderen Zeiten anklopfte, tat ich so, als ob ich nicht da wäre. Eines Abends war ich gerade auf dem Weg in mein Zimmer, als plötzlich Bellinghams Tür aufgerissen wurde und William Monkhouse-Lee mit hochrotem Kopf heraustrat.
3: Das ist mein letztes Wort!
2: Gefolgt von Edward Bellingham.
3: Gott, erbärmlicher Feigling!
2: Sie schien mich oben auf der Treppe nicht zu bemerken. So verhielt ich mich mucksmäuschenstill und belauschte ihren erregten Wortwechsel.
3: Daran, was ich dir gesagt habe. Es ist aus. Ich will nichts mehr damit zu tun haben und auch nichts mehr davon hören. Du hast versprochen, nichts zu verraten. Das werde ich auch nicht. Zumindest solange Evelyn noch lebt, so wie du es mich hast schwören lassen. Als Ehrenmann weiß ich, was ich dir schuldig bin.
4: Wehe, wenn nicht.
3: Spar dir deine Drohungen, Edward.
4: Und Evelyn?
3: Sie will dich ebenso wenig jemals wiedersehen wie ich. Betrachte die Verlobung als gelöst.
4: Schön, dann wünsche ich euch noch ein frohes Leben. Ihr werdet die Konsequenzen tragen.
3: Wage es nicht, dir etwas anzutun. Wage es nicht.
5: Verschwinde, du Feigling.
2: Ehrlich gesagt freute ich mich für Jeffro Hasty, dass Evelyn Monkhouse-Lee, die er offenbar schon so lange verehrte, nun frei war. Wer weiß, womöglich steht den beiden eine rosige gemeinsame Zukunft bevor. Ich gedachte ihm am Rande der Regatta, dem lang ersehnten großen Tag seines Wettkampfes, von den neuesten Entwicklungen zu berichten. Aber erstmal kam ich dort nicht dazu, denn ich hatte in der Menschenmenge der zahlreichen gut gelaunten Zuschauer eine unerwartete Begegnung.
6: Smith!
7: Ah, gut, dass ich Sie hier treffe.
6: Lee, guter Gott, ja. Wie geht es Ihnen? Stimmt es, dass Sie uns verlassen haben? Stiles murmelte was davon, Sie seien Hals über Kopf ausgezogen.
7: Ja, das stimmt. Ich wohne jetzt in dem kleinen Cottage da hinten. Ich teile es mir mit Harrington.
6: Oh, Harrington, ja. Er ist bestimmt ein angenehmer Mitbewohner.
7: Das ist er. Ja. Hätten Sie vielleicht jetzt kurz Zeit? Ich müsste sehr dringend mit Ihnen sprechen.
6: Was ist denn?
7: Nicht hier.
6: Das Rennen beginnt aber gleich.
7: Das dauert noch. Bitte, Smith. Es ist wirklich wichtig.
6: Na schön.
7: Gehen wir?
6: Ja. gekommen, um Hasty zu bewundern. Er ist ein guter alter Freund von mir, noch aus Schulzeiten.
7: Ich weiß. Hat er mir erzählt. Wir sind auch miteinander befreundet.
6: Ja, erwähnte er mal. Das Rennen heute bedeutet ihm viel.
7: Bestimmt wird er sich mit Ruhm bekleckern.
6: Er hat einen tollen Stil, nicht?
7: Stimmt.
6: Ist sicher nett, so nah am Fluss zu wohnen.
7: Ja.
6: Ein schönes kleines Haus.
7: Mhm.
6: Und Ihnen geht es gut?
7: Ja, danke.
6: Ich hoffe, dass Sie drinnen etwas gesprächiger sind.
7: Das werde ich.
6: Da wären wir also.
7: Ja, da wären wir. Bitte, treten Sie ein und machen Sie sich es bequem.
6: Ja. Danke. Also, worum geht es?
7: Ich wollte Ihnen dringend nahelegen, sich ebenfalls eine andere Bleibe zu suchen.
6: Wie bitte?
7: Dass sich das seltsam anhört, weiß ich.
6: Ja.
7: Das Schlimme ist nur, dass ich Ihnen nicht viel mehr sagen darf. Ich habe geschworen, nichts darüber verlauten zu lassen. Aber weil ich Sie mag, werde ich mich doch zumindest so weit aus dem Fenster lehnen, Ihnen zu sagen, dass es sehr gefährlich ist, in der Nähe von Edward zu wohnen.
6: Was soll das heißen, gefährlich?
7: Mehr darf ich Ihnen leider nicht sagen. Aber nehmen Sie meinen Rat bitte sehr ernst. Sie sind in Gefahr dort. Packen Sie Ihre Sachen und ziehen Sie um. Und zwar so schnell es geht.
6: Sie werden verstehen, dass ich...
7: Ich verstehe, dass Ihnen das komisch vorkommt. Zumal Sie ja mitbekommen haben, dass Edward und ich im Streit auseinandergegangen sind.
6: Sie haben...
7: Ja, ich habe Sie gesehen. Er ist ein durch und durch skrupelloser Kerl, Smith. Seit der Nacht, in der Sie so freundlich waren, ihn aus seiner Ohnmacht zu wecken, hatte ich einen furchtbaren Verdacht. Dieser hat sich leider bestätigt. Er schreckt vor nichts zurück. Ich habe versucht, alles versucht, ihn davon abzubringen, aber er wollte einfach nicht auf mich hören. Daher, ich bin froh, dass ich alles herausgefunden habe, ehe es zu spät war und er meine Schwester geheiratet hat. Dieser Wahnsinnige.
6: Sie stehen ja völlig neben sich.
7: Bitte, ziehen Sie um. Am besten heute noch. Ich kann leider nicht mehr sagen.
6: Aber das ist kindisch. Warum sollte ich mich vor Edward Bellingham fürchten?
7: Vielleicht will er Ihnen gar nichts tun, aber er könnte. Ja, er könnte. Er ist ein böser, ein teuflischer Mensch.
6: Geht es darum, dass er noch jemanden in seinem Zimmer versteckt?
7: Sie wissen davon?
6: Ja, ich bin ja nicht taub. Es ist deine Frau, nicht?
7: Meine Lippen sind versiegelt.
6: Na schön, dann danke ich für Ihre Warnung. Aber das kärgliche bisschen an Informationen, das ich von Ihnen gehört habe, reicht nicht, um mich aus meiner Behausung zu vertreiben, in der ich es abgesehen von einem zugegeben etwas exzentrischen Nachbarn sehr behaglich habe.
7: Aber
6: wenn Sie mich jetzt bitte entschuldigen würden, das Rennen beginnt gleich und ich möchte nicht eine Minute davon verpassen.
7: Ich hätte Sie für klüger gehalten, Smith.
6: Und ich Sie für ehrlicher. Ungefähr zweimal in der Woche machte ich mich zu Fuß auf, einen guten Freund meines älteren Bruders Francis zu besuchen. Dr. Plumtree Peterson war ein Junggeselle mit einem wohlsortierten Weinkeller und einer ebenso wohlsortierten Bibliothek mit medizinischer Fachliteratur. Es war, da er überdies ein sehr angenehmer Mensch und ebensolcher Gesprächspartner war, in mehrerlei Hinsicht ein großes Vergnügen, Zeit mit ihm zu verbringen. Das Haus von Dr. Peterson lag etwa 1,5 Meilen außerhalb. Man erreichte es über eine einsame Landstraße. Für gewöhnlich brach ich gegen 7:15 Uhr abends auf. So auch an jenem ereignisreichen Abend, von dem ich nun berichten will. So, habe ich alles? Ja. Verdammt. Das Buch gehört ja Bellingham. Ich hätte es ihm schon längst zurückgeben müssen. Wie unangenehm. Ach was, ich reiche es ihm einfach jetzt eben rein. Bellingham? Oh, die Tür ist ja offen. Bellingham? Hallo? Jemand zu Hause? Seltsam. Was soll's? Ich lege ihm das Buch einfach hier hin. So. Und meine Karte dazu. Da ist sie. Dann weiß er schon Bescheid. Die Mumie.
0: Was hat er denn mit der Mumie gemacht? Der Sarkophag ist leer. Nein, geht mich nichts an. Das ist doch eigentlich der schlagende Beweis, dass Bellingham nichts zu verbergen hat. Oder würde er sonst seine Tür unverschlossen lassen, sodass jeder eintreten kann? Oh, verdammt, der gute Stiles wird langsam wirklich alt. Schon wieder hat er vergessen, das Gaslicht an der Treppe anzuzünden. Eines Tages werde ich mir noch das Genick brechen. Die Chancen stehen gut bei den ausgetretenen Stufen. Hallo? Ist da jemand? Gott, was war das? Ein eiskalter Hauch durchfuhr mich. Hallo? Sind Sie das, Stiles? Was ist denn hier heute nur los? Hasty!
8: Smith, schnell!
0: Bist du verrückt geworden? Du hast mich fast zu Tode erschreckt.
8: Tut mir leid. Gut, dass du zu Hause bist. Komm schnell. Lee ist ertrunken.
0: Was?
8: Er liegt am Ufer vor dem Cottage. Ich habe gerade seinen Mitbewohner Harrington getroffen. Hast du Brandy da? Wäre wichtig.
0: Klar. Lauf schon mal vor. Ich gehe nach oben und hole ihn.
8: Gut.
0: Fang schon mal an, ihm die Lunge auszupumpen.
8: Ja, ja, natürlich. Harrington! Harrington!
0: Was ist denn das? Ich habe Bellinghams Tür doch gerade erst geschlossen. Jetzt steht sie sperrangelweit offen. Hallo? Ist da jemand? Ich kann sicher auch von seinem Brandy nehmen. Wo hat er ihn denn nur? Sie war doch eben noch. Ich bin mir ganz sicher. Nein, ich kann mich nicht getäuscht haben. Sie war weg und jetzt... Jetzt steht sie wieder in ihrem Sarkophag. Oh Gott. Gott, was bedeutet das?
4: Edward ist gefährlich. Sehr gefährlich. Ein teuflischer Mensch. Skrupellos.
0: Das will ich lieber nicht zu Ende denken. Her mit dem Brandy. Das ist jetzt wichtiger. Immerhin geht es um Leben und Tod. Ich rannte. Rannte, als ob der Teufel hinter mir her wäre. Und genauso fühlte ich mich auch.
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0: Hasty war am Ufer des Flusses heftig dabei, alles zu tun, um den jungen William Monkhouse Lee das Leben zu retten.
8: Komm schon, alter Kumpel, komm schon! Atme! Atme, verdammt nochmal!
0: Sehr gut, Hasty. Lass mal sehen. Ja, es ist noch Leben in ihm.
8: So weit war ich auch schon.
0: Weiter, nicht aufhören.
8: Stimmt nicht. Sehe ich so aus?
0: Also.
8: Oh, Gott sei Dank.
0: Rasch. Wir müssen ihn etwas aufrichten.
8: Ja. So. Hast du uns einen Schrecken eingejagt? Ich dachte schon, du hättest den Abgang gemacht.
0: Ja. Trinken Sie, Lee. Wird Ihnen gut tun. Gut. Das ist sehr gut. Wo ist eigentlich Harrington?
8: Der wollte sicherheitshalber noch den Campusarzt holen.
0: Verstehe. Wie ist das Ganze denn passiert?
8: Lee ist kurz rausgegangen ans Flussufer, um eine Zigarette zu rauchen. Dann hörte Harrington ihn schreien und einen Körper ins Wasser fallen. Er streifte sich schnell etwas über, rannte hinaus zum Ufer und sah gerade noch, wie Lees Körper unterging. Er sprang hinein und konnte ihn noch erwischen. Sonst hätte ihn die Strömung sicher fortgerissen. Gottlob war ich gerade hier draußen unterwegs und hörte seine Hilferufe.
0: Danke. Ich danke euch, Freunde.
8: Junge, Junge, das war wirklich knapp, Lee.
0: Wie sind Sie denn bloß ins Wasser gefallen?
4: Ich bin nicht gefallen. Jemand packte mich hinterrücks, warf mich hinein, als ob ich leicht wie eine Feder wäre, und presste mich mit brachialer Gewalt unter Wasser.
8: Konntest du sehen, wer es war?
4: Nein, es ging doch alles viel zu schnell.
8: Das klingt ja fast wie Lam Nortons Schilderung seines Angriffs.
7: Wer sollte so etwas tun? Sie erinnern sich an unser Gespräch neulich und meine Warnung?
8: Natürlich.
7: Dann beantworten Sie sich die Frage am besten selbst. Es ist wahr, Smith. Es ist alles wahr.
8: Ich weiß. Seit heute Abend weiß ich es. Aber ich fürchte, die Wahrheit wird uns niemand glauben.
7: Stimmt. Aber so kann es doch auch nicht weitergehen, oder?
8: Keine Ahnung, wovon ihr beiden da redet, aber eins ist sicher. Mein Kumpel hier sollte schnellstens aus seinen nassen Klamotten raus und ins warme Bett. Komm, stütz dich auf uns, Lee. Ja. Und Smith, dürfen wir mit dir rechnen?
7: Ja, natürlich. Entschuldigt, ich war kurz in Gedanken. Langsam, Lee. Nichts überstürzen.
11: In Ordnung.
7: Gott, ist mir kalt.
8: Das wird gleich besser werden, du wirst sehen.
7: Ja.
2: Es war, als wir Lee ins Bett gepackt hatten, bereits zu spät, Dr. Plumtree Peterson noch einen Besuch abzustatten. Ich verließ das kleine Cottage, als Lees Mitbewohner Harrington mit dem Arzt eintraf und lenkte meine Schritte zurück in Richtung meines Zuhauses. In mir war die Entscheidung gereift, Lees gut gemeinten Rat zu befolgen und mir schnellstmöglich eine andere Bleibe zu suchen. Ich sah bereits von außen, dass das Gaslicht in Bellinghams Zimmer nun voll aufgedreht war. Er musste also in der Zwischenzeit nach Hause gekommen sein. Sobald er mich die Treppe heraufkommen hörte, öffnete er seine Tür.
12: Guten Abend, mein Freund. Danke für das Buch. Wollen Sie nicht noch einen Moment hereinkommen?
7: Ganz bestimmt nicht.
12: Sean, sind Sie schon wieder zu beschäftigt? Ich wollte Sie fragen, ob Sie auch gehört haben, dass dem armen Lee etwas zugestoßen sein soll.
7: Hab ich. Es wird Sie sicherlich enttäuschen, aber es geht ihm gut. Er ist bereits wieder außer Gefahr. Ihre teuflischen Tricks haben versagt.
12: Meine teuflischen Tricks?
7: Tun Sie nicht so scheinheilig. Leugnen ist zwecklos. Ich weiß alles.
12: Sie wollen mir doch nicht im Ernst unterstellen, dass ich irgendetwas mit Lees Missgeschick zu tun habe. Ich habe heute Abend ein Tutorium geleitet. Dafür gibt es jede Menge Zeugen.
7: Habe ich gesagt, dass Sie ihn eigenhändig unter Wasser gedrückt haben? Nein. Sie würden sich Ihre Finger selbst nie schmutzig machen. Dafür haben Sie ja Ihren guten Freund. Dieses Bündel alter Knochen und harzgetränkter Binden. Diesen Riesen vom Nil.
12: Die Mumie? Sind Sie verrückt geworden?
7: Zwar werden für Leute wie Sie heute keine Scheiterhaufen mehr aufgeschichtet. Das stimmt. Aber der Henker von London wird dennoch wissen, was zu tun ist, wenn Sie wegen mehrfachen versuchten Mordes verurteilt werden.
12: Sie, kleines Licht, wagen es mir zu drohen?
7: Allerdings. Und ich rate Ihnen, meine Worte sehr ernst zu nehmen. Lassen Sie sich den kleinsten Fehler zu Schulden kommen. Dann schwöre ich Ihnen, werde ich nicht länger zögern, Sie der englischen Gerichtsbarkeit und so mit dem Henker auszuliefern.
12: Sie sind ja verrückt. Vollkommen verrückt!
7: Ich denke, Sie haben mich verstanden.
12: Das werden Sie noch bereuen. Bereuen, jawohl!
2: Am nächsten Tag sah und hörte ich nichts von meinem Nachbarn. Abends beschloss ich, meinen verpassten Besuch bei Dr. Plumtree Peterson nachzuholen. Unter der Tür von Bellingham schien Licht hindurch, als ich vorbeiging. Draußen drehte ich mich nochmal um und sah zu seinen Fenstern hinauf. Er stand unbeweglich da und blickte in die tiefe Nacht hinaus. Mir wurde kalt, als ich seinen hasserfüllten Blick auf mir spürte. Er hielt mich im Auge, bis ich irgendwann zu meiner Erleichterung endlich außerhalb seiner Sichtweite war. Ich beschleunigte meine Schritte. Es war ein stürmischer Abend. Daher war leider kaum jemand auf der einsamen Landstraße unterwegs. Ein ungutes Gefühl beschlich mich. Seltsame Geräusche ließen mich mehrfach glauben, dass ich nicht allein war.
7: Hallo?
2: Ich spürte große Erleichterung, als ich endlich hinter der Kurve die Lichter vom Haus meines Freundes aufblitzen sah.
7: Gott sei Dank.
6: Gott sei Dank. Verdammt! Da ist doch jemand! Jedes Mal, wenn ich mich umdrehe, springt er zurück in den Schatten der Hecke. Aber nicht mit mir. Mich bekommst du nicht so schnell. Petersen, Petersen! Lass mich, du! Petersen! Die Tür auf! Die Tür auf!
11: Um Himmels Willen, Smith, was ist denn mit Ihnen los?
6: Die Tür zu! Die Tür zu, schnell! Abschließen! Den Riegel vor! Worauf warten Sie? So machen Sie doch schon!
11: Ja, so. Darf ich fragen, was... Oh. Wer zum Teufel...
6: Nicht aufhören! Bloß nicht aufhören! Gehen Sie weg von der Tür! Weg da! Weg!
11: Ja, ja, schon gut. Beruhigen Sie sich.
6: Sie ist weg. Guter Gott.
11: Was hat das alles zu bedeuten? Sie sind ja blass wie der Tod. Kommen Sie, ich schenke Ihnen einen doppelten Brandy ein und dann werden Sie mir hoffentlich anvertrauen, wer das da draußen gerade war.
6: Warten Sie. Kann ich hierbleiben über Nacht?
11: Natürlich. Ich werde Mrs. Burney bitten, das Gästebett vorzubereiten.
6: Gut. Das ist gut. Um kein Geld der Welt möchte ich heute nach dem Dunkeln zurück zum Campus gehen.
2: Der Brandy tat rasch seine beabsichtigte gute Wirkung, mich etwas zur Ruhe kommen zu lassen. Ich erzählte meinem Freund alles, was sich ereignet hatte.
11: Das ist so ziemlich die merkwürdigste Geschichte, die ich je gehört habe. Die Fakten habe ich vernommen. Aber was ist nun Ihre Interpretation des Ganzen?
2: Es muss Bellingham gelungen sein, diese Mumie durch eine spezielle Formel wieder ins Leben zurückzurufen und unter seinen Einfluss zu zwingen. Das erste Mal hatte er damit offenbar Erfolg, als wir ihn ohnmächtig fanden. Die Wirksamkeit der Formel muss ihn zunächst selbst sehr erschreckt haben. Der Riese vom Nil verfügt über genau die körperlichen Kräfte, die Bellingham fehlen. Durch seine Hilfe konnte er endlich Rache nehmen an denen, die sich seinen Zorn zugezogen hatten. So hetzte er die Mumie zunächst auf Long Norton, mit dem er seit langem eine Rechnung offen hatte. Monkhouse Lee schöpfte daraufhin Verdacht und geriet mit Bellingham in Streit. Daher wollte dieser ihn mundtot machen und wies die Mumie an, ihn im Fluss zu ertränken. Gottlob scheiterten beide Mordversuche und auch heute Abend der auf mich.
11: Ich glaube Ihnen, Smith. Aber das wird keine Rolle spielen, denn die Polizei wird es nicht tun. Dessen können Sie sich sicher sein.
2: Und genau deshalb muss ich die Sache wohl selbst in die Hand nehmen.
11: Was haben Sie vor?
2: Bellingham sein teuflisches Handwerk legen, bevor noch andere zu Schaden kommen.
11: Aber...
2: Schnell! Ich brauche Papier und Feder.
11: Moment. Hier, bitte. Bedienen Sie sich.
2: Ja. Ich muss alles aufschreiben für den Fall, dass mir was zustößt. Geben Sie mir 1 bis 2 Stunden Zeit für die Niederschrift?
11: Natürlich.
2: Sie müssen dann meinen Bericht lesen und mit Ihrer Unterschrift bezeugen, dass ich ihn heute Nacht hier in Ihrem Haus verfasst habe.
11: Wenn Sie es für nötig erachten, werde ich es tun.
2: So begann ich alles aufzuschreiben, was ich hier soeben berichtet habe. Es war wie ein Rausch. Draußen wurde es schon langsam hell, als Dr. Petersen meinen Bericht las und ihn abzeichnete. Bitte bewahren Sie ihn unbedingt an einem sicheren Ort auf und übergeben Sie ihn der Polizei für den Fall, dass ich verhaftet werden sollte.
11: Verhaftet? Smith?
2: Ich will nicht hoffen, dass es dazu kommt, aber die Möglichkeit besteht.
11: Weswegen sollten Sie denn verhaftet werden, um Gottes Willen?
2: Schlimmstenfalls wegen Mordes.
11: Bitte Sie...
2: Es gibt keinen anderen Ausweg. Ich wünschte auch, es wäre anders. Ich bedauere sehr, dass ich gezwungen bin, Sie da gewissermaßen mit hineinzuziehen. Jetzt will ich etwas schlafen, damit ich morgen früh ausgeruht und mit Bedacht zu Werke gehen kann.
13: Herein.
1: Smith, was für eine Freude. Wie siehst du denn aus? Was ist los?
2: Ich muss dich um einen großen Freundschaftsdienst bitten, Hasty.
1: Schon gewährt, was ist es?
6: Du hast doch eine Auswahl an Amputationsmessern.
1: Ja, stimmt.
6: Leih mir bitte das längste aus.
1: Klar, Moment. So, hier.
6: Ja, das sollte reichen.
1: Bist du auf dem Kriegspfad oder was?
6: Keine Fragen, bitte.
1: Schön, wie du willst.
6: Ich kann die Sache allein durchziehen. Aber sicherheitshalber sollte ich dich wohl besser zur Unterstützung mitnehmen. Hast du einen Knüppel oder sowas?
1: Wie wär's damit?
6: Sehr gut. Komm.
1: Aber...
6: Keine Fragen. Nur so viel. Ich habe jetzt eine entscheidende Unterredung mit Bellingham. Ich bitte dich, in der Zeit vor seiner Tür zu warten. Er braucht nicht zu wissen, dass ich nicht allein gekommen bin. Das wird mein Trumpf sein. Denn sollte er wieder erwarten, nicht allein sein, werde ich Unterstützung brauchen.
1: Ich kann nur hoffen, dass du weißt, was du tust.
6: Keine Sorge. Vertrau mir.
1: Das tue ich.

0: warte hier. Und greife bitte wirklich nur ein, wenn ich dich rufe oder du mich vor Schmerzen aufschreien hörst.
1: In Ordnung.
0: Ich gehe jetzt rein.
1: Du hast einen Revolver?
0: Extra für diesen Anlass erworben. Und ich fürchte, er wird auch vonnöten sein. Kein Wort mehr jetzt.
2: Smith, was soll das? Ich kann mich nicht erinnern, Sie gebeten zu haben, sich hier wie zu Hause zu fühlen. Sie können nicht einfach in meinen Räumlichkeiten kommen und gehen, wie es Ihnen passt.
0: Ich habe Ihnen hier etwas mitgebracht.
2: Ein Gastgeschenk. Wie überaus nett von Ihnen. Hübsches Messer. Was soll ich damit? Ihnen die Kehle durchschneiden? Ich hätte ehrlich gesagt nicht übel Lust dazu.
0: Schneiden Sie die Mumie auf.
2: Ach, daher weht der Wind.
0: Los jetzt.
2: Sonst?
0: Sonst jage ich Ihnen, ohne mit der Wimper zu zucken, eine Kugel in den Kopf.
2: Smith!
0: Ich schieße, ich schwör's! Oh. Denn ich habe wirklich eine Scheißwut auf Sie im Leib.
2: Machen Sie bloß keinen Blödsinn!
0: Los! An die Arbeit! Schneiden Sie die Mumie in Stücke und dann ins Feuer damit!
2: Sind Sie verrückt geworden? Diese Mumie ist viele tausend Jahre alt. Ihr Wert für die Wissenschaft ist gar nicht zu beziffern.
0: Sie sollten meine Geduld nicht überstrapazieren, Bellingham. Ich werde es nicht noch einmal sagen. Und ich habe einen sehr nervösen Zeigefinger.
2: Mein Gott, Sie meinen es ja wirklich ernst.
0: So ernst wie nie zuvor etwas in meinem Leben. Also?
2: Ja, ja. Schon gut, schon gut. Ich mach's. Ich mach's ja schon.
0: Vier Stücke sollten genügen.
2: Verdammt!
0: Geben Sie sich besser Mühe. Sie wollen doch nicht, dass ich etwas Unüberlegtes tue, oder?
2: Nein, nein. Schon gut.
0: Rein damit ins Feuer. Nicht lange überlegen.
2: Das wird ein Nachspiel haben.
0: Glaube ich nicht. Los, jetzt den Brustkorb. Und alle Papiere, die hier herumliegen, ebenfalls.
2: Nein, nein, das nicht.
0: Oh ja, den Papyrusstapel da. Ins Feuer damit, los!
2: Verdammtes Schwein!
0: Beschimpfen Sie mich, wenn Sie wollen. Ändern wird das nichts.
2: Sie wissen ja nicht, was Sie tun.
0: Doch, doch, keine Sorge. Die Papyrusrolle, die Sie auf dem Schoß liegen hatten, als wir Sie ohnmächtig fanden. Ins Feuer damit!
2: Nein, bitte, Sie nicht! Sie ist das wertvollste Stück meiner Sammlung.
0: Feuer damit, jetzt!
2: Warten Sie! Ich werde Sie in alles einweihen. Ich teile mein Wissen mit Ihnen. Aber verlangen Sie nicht, dass ich diesen Papyrus vernichte.
0: Wie oft muss ich es noch wiederholen? Ins Feuer damit!
2: Erlauben Sie mir wenigstens, dass ich ihn zuvor kopiere.
0: Niemals! Werfen Sie ihn ins Feuer. Ich sage es nicht noch einmal.
2: Wie ich Sie dafür hasse.
3: Das bleibt Ihnen unbenommen.
2: Zufrieden?
0: Fast. Und jetzt noch den Kopf.
2: Nein! Bitte nicht!
0: Die Flammen damit!
2: Ich kann nicht.
0: Dann geben Sie her. Weg da!